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1: Ich bin Fenrido Seldfreundlieb. Die Ermittlungen nach dem Drohnenvorfall am Leipziger Flughafen laufen auf Hochtouren. Immer noch ist völlig unklar, von wem die mit Sprengstoff bestückte Drohne stammt. Klar ist aber, mit Amateuren hat man es hier nicht zu tun, so Sachsens Innenminister Schuster.
2: Das ist nicht irgendjemand, der fälschlicherweise in der Anflugschneise mit seiner Drohne herumspielt. Hier geht es um eine sehr ernste Angelegenheit. Die Tatsache, dass erstmals in Deutschland eine Drohne mit Sprengstoff bestückt wurde, spricht, glaube ich, Bände, von welchem Szenario wir sprechen müssen.
1: Bundesinnenminister Dobrindt spricht von einem hybriden Anschlagsszenario und einer neuen Gefahrenqualität. In der Rentendebatte wird der Ton immer rauer. Unionsfraktionschef Frei macht jetzt Druck auf Bundessozialministerin Baas. Sie soll im Herbst einen konkreten Gesetzentwurf vorlegen, damit die Reform noch in diesem Jahr durch den Bundestag kommt, so Frei in der Rheinischen Post. Der Streitpunkt bleibt die abschlagsfreie Rente nach 45 Beitragsjahren. Frei will, dass diese Regel wie geplant abgeschafft wird, so wie es auch die Rentenkommission vorgeschlagen hat. Dagegen regt sich aber Widerstand auch aus den eigenen Reihen. Mehrere Ministerpräsidenten, sowohl von SPD als auch CDU, wollen daran festhalten und warnen davor, die lange Arbeitsleistung vieler Menschen nicht ausreichend zu berücksichtigen. Die niedrigen Pegel in deutschen Flüssen, vor allem dem Rhein, sorgen aktuell für eine ganze Reihe an Problemen. Um mögliche Gegenmaßnahmen soll es heute auf einer Konferenz in Bonn gehen. Dazu hat Bundesverkehrsminister Bilger eingeladen. Der BUND kritisiert, dass Umweltverbände nicht dabei sind. Um weiter an der Macht zu bleiben, soll FIFA-Präsident Infantino Marokko das WM-Finale 2030 zugesagt haben. Im Gegenzug für Unterstützung bei seiner Wiederwahl. Das berichtet die britische Times. Auch die Co-Gastgeber Spanien und Portugal hoffen aufs Endspiel im eigenen Land und dürften darüber wenig begeistert sein.
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1: Ich bin Fenribe Selfreundlieb. Eine neue Gefahrenqualität. So beschreibt Bundesinnenminister Dobrindt die mit Sprengstoff bestückte Drohne, die am Leipziger Flughafen unschädlich gemacht wurde. Nach seiner Einschätzung handelt es sich um ein hybrides Anschlagsszenario. Dobrindt sagte:
2: Vor wenigen Monaten habe ich gegenüber der Öffentlichkeit auch deutlich gemacht, dass wir die Bedrohungslage hochstufen müssen. Weg von einer abstrakten Bedrohungslage hin zu einer hohen Gefährdung. Und es zeigt sich auch gerade jetzt, dass diese Einschätzung real ist.
1: Die Ermittlungen laufen auf Hochtouren. Bislang ist völlig unklar, wer hinter dem Vorfall steckt. Die niedrigen Pegel in deutschen Flüssen, vor allem dem Rhein, sorgen aktuell für eine ganze Reihe an Problemen. Um mögliche Gegenmaßnahmen soll es heute auf einer Konferenz in Bonn gehen. Dazu hat Bundesverkehrsminister Bilger eingeladen. Colin Mock mit den Einzelheiten.
3: Wir gucken uns an, was wir da aktuell machen können, sagte ein Sprecher seines Ministeriums im Vorfeld. Kritik gab es auch schon vorher, unter anderem vom BUND, weil Umweltverbände nicht mit dabei sind. Die Binnenschifffahrt muss an die Flüsse angepasst werden und nicht umgekehrt, sagte BUND-Chef Band. Die Bundesregierung konzentriere sich nur auf die wirtschaftlichen Folgen und verkenne die eigentlichen Probleme.
1: Immer mehr Länder in Europa melden Rekordtemperaturen. In Österreich gab es den zweiten Tag in Folge einen neuen Höchstwert. Knapp über 41 Grad wurden im Osten des Landes gemessen. Und auch in der Slowakei war es mit etwas mehr als 41 Grad so heiß wie noch nie. In der Rentendebatte macht Unionsfraktionschef Frei Druck auf Bundessozialministerin Baas. Sie soll im Herbst den Gesetzentwurf vorlegen, sagte Frei der Rheinischen Post. Streit gibt es vor allem um die Rente mit 63. Frei und die Bundesregierung wollen sie eigentlich abschaffen. Immer mehr Ministerpräsidenten sind dagegen. Die FIFA-Spitze stellt sich weiter geschlossen hinter ihren Präsidenten Infantino. Das hat der Fußball-Weltverband nach einem Krisentreffen in Marokko klargestellt. Die FIFA räumt zwar Fehler mit Blick auf die Investorenaffäre ein, macht für den Ärger aber auch die Medien mitverantwortlich.
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1: Ich bin Fenribe Selfreundlieb. Nach dem Drohnenvorfall am Leipziger Flughafen spricht Bundesinnenminister Dobrindt von einem hybriden Anschlagsszenario. Wer dahinter steckt, lasse sich aber noch nicht sagen. Es waren aber definitiv keine Amateure, so Dobrindt. Und weiter?
2: Drohnensichtungen, Drohnenbedrohungen, auch im hybriden Zusammenhang, das kennen wir aus der Vergangenheit. Dass eine Drohne bewaffnet mit Sprengstoff sich hier auf einem Flughafengelände befindet, das ist ein neues Bedrohungsszenario.
1: Die Drohne war in der Nähe eines ukrainischen Frachtflugzeugs entdeckt und dann unschädlich gemacht worden. In der Rentendebatte wird der Ton immer rauer. Unionsfraktionschef Frei macht jetzt Druck auf Bundessozialministerin Baas. Sie soll im Herbst einen konkreten Gesetzentwurf vorlegen, damit die Reform noch in diesem Jahr durch den Bundestag kommt, so Frei in der Rheinischen Post. Der Streitpunkt bleibt die abschlagsfreie Rente nach 45 Beitragsjahren. Frei will, dass diese Regel wie geplant abgeschafft wird, so wie es auch die Rentenkommission vorgeschlagen hat. Dagegen regt sich aber Widerstand, auch aus den eigenen Reihen. Mehrere Ministerpräsidenten, sowohl von SPD als auch CDU, wollen daran festhalten und warnen davor, die lange Arbeitsleistung vieler Menschen nicht ausreichend zu berücksichtigen. Der neue Bundesverkehrsminister Bilger will heute über Maßnahmen gegen das Niedrigwasser vor allem im Rhein sprechen. Er hat Experten zu einer Konferenz nach Bonn eingeladen. Kritik gibt es im Vorfeld vom BUND. Dass keine Umweltorganisation dabei ist, zeige, dass die Bundesregierung die eigentlichen Probleme verkennt, heißt es. Um weiter an der Macht zu bleiben, soll FIFA-Präsident Infantino Marokko das WM-Finale 2030 zugesagt haben. Im Gegenzug für Unterstützung bei seiner Wiederwahl. Das berichtet die britische Times. Auch die Co-Gastgeber Spanien und Portugal hoffen aufs Endspiel im eigenen Land und dürften darüber wenig begeistert sein.
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3: Schönen Donnerstag und es ist Wahnsinn, wie einfach wir unseren Tieren helfen können. Das Tierheim Oldenburg, das hat uns erzählt, dass es ihnen schon extrem hilft, wenn wir ihnen in den sozialen Netzwerken folgen und ihre Beiträge liken und kommentieren.
4: Und der NABU hat gesagt, dass die Schwalben unsere Hilfe brauchen. Denen können wir unter anderem mit in Wasser angerührtem Lehm helfen. Damit bauen sie dann ihre Nester. Also. Könnt ihr gerne mal ausprobieren.

0: Moin zusammen, schönen Start euch in den Donnerstagmorgen. Und schaut euch auf dem Weg zur Frühschicht mal um im Auto. Es ist Wahnsinn, was für unterschiedliche Kennzeichen wir sehen. Dich freut es sehr, Axel.
1: Ey, es ist voll geil. Es sind gerade alle Bundesländer in den Sommerferien. Mhm. Natürlich kommen viele zu uns nach Niedersachsen, um Urlaub zu machen. Und es gibt so Kennzeichen-Sammel-Apps. Die sind kostenlos und da kann man dann, also wie so ein Fußball-Sticker-Sammelalbum, kann man dann eintragen, welche Kennzeichen man gesehen hat. Und ich habe am Sonntag auf der Fahrt von Cuxhaven nach Hannover 29 neue Kennzeichen eingesammelt. Zum Beispiel WK. Das ist der Landkreis Ostprignitz-Ruppin oder VS, das ist der Schwarzwald-Baar-Kreis. Insgesamt habe ich schon 287 unterschiedliche Kennzeichen.
0: VS, Schwarzwald-Baar-Kreis, das wissen wir überhaupt nicht, woher das V und das S kommt.
1: Das kommt wahrscheinlich Wilsbach, Willing und so. Okay. Also mir fehlen damit jetzt nur noch ungefähr gute 500.
0: Ja, Mensch, da hast du ja noch ein bisschen was zu tun. Euch viel Spaß beim Kennzeichensammeln mit FFN.

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1: Halb sechs ist es am Donnerstag. Heiß, schwül, fast unerträglich. So haben viele von uns das Wetter gestern erlebt. Guten Morgen, Christoph Knigge.
2: Guten Morgen.
1: Heute wird es ja besser, aber der Sommer sorgt weiter für Probleme.
2: Ja, es gibt zu wenig Wasser wegen des Niedrigwassers im Rhein und auch in weiteren Flüssen, hat Bundesverkehrsminister Bilger heute Wirtschaftsvertreter zum Spitzengespräch eingeladen. Das Niedrigwasser ist vor allem für die Binnenschifffahrt ein großes Problem, da die Schiffe deutlich weniger Ladung transportieren können. Weiter ein großes Thema ist der Drohnenzwischenfall am Leipziger Flughafen. Bundesinnenminister Dobrindt sagte am Abend, man habe es wohl mit einem hybriden Anschlagsszenario zu tun. Die Drohne war mit Sprengstoff bestückt. Die weiteren Ermittlungen übernimmt jetzt das Drohnenabwehrzentrum in Berlin. Und es gab wieder Gold für Deutschland bei der Schwimm-EM in Paris. Wasserspringer Moritz Wesemann ist zum zweiten Mal Europameister geworden. Vier Tage nach seinem Sieg vom 1-Meter-Brett holte er am Abend auch im Finale vom 3-Meter-Brett Gold.
3: Danke, Christoph. Wir sind super erfolgreich beim Wasserspringen,
1: ja, oder?
3: Läuft. Können wir nicht einfach Fußball vergessen? Die sind sowieso alle kriminell, sondern wir machen jetzt einfach die Schwimm-EM und die Schwimm-WM groß. Und machen da Public Viewing.
1: Ja, yes. Warum nicht?
3: Ja.
1: Jetzt sind wir erstmal beim Niedersachsenwetter und da können wir ein bisschen durchatmen heute. Nur noch bis zu 26 Grad ist um einiges angenehmer. Dazu wieder sehr schön sonnig, vor allem jetzt in der ersten Tageshälfte. Ab dem Nachmittag können wir ein paar lockere Wolken dazukommen, aber Regen ist die Ausnahme. Die aktuellen Temperaturen in Soltau am Böhmewald 17 Grad, 18 haben wir jetzt in Koppenbrügge am Burgmuseum. Der FFN-3-Tage-Trend, morgen nochmal ein paar dichtere Wolken. Das Wochenende wird dann aber richtig schön, ganz viel Sonne und 25 bis 30 Grad.
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3: Vorsicht, ein liegen gebliebener Schwertransport auf der A7 Hannover Richtung Hamburg zwischen Soltau Ost und Schneverding.
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3: Es blitzt im Landkreis Oldenburg am Ortsausgang Wildeshausen in Richtung Kleinkneten. Danke Pierre fürs Bescheid sagen. Wenn ihr auch noch einen Stau oder Blitzer gesehen habt, ruft gerne am kostenlosen 0800 529 und viermal die 5. Euch allen eine gute Fahrt.
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0: Schönen guten Morgen um 5.39 Uhr hier bei FFN. Vorm Kleiderschrank gibt es gerade bei vielen eine große Unsicherheit. Soll ich die ganz kurze Hose wirklich anziehen? Ist der Ausschnitt zu tief? Wir sagen, zieht an, was ihr möchtet.
1: Zeigt eure Narben, zeigt eure Bäuche und genießt das schöne Sommerwetter. Bei uns hat sich ganz Niedersachsen gegenseitig Mut gemacht.
2: Mir gefällt auch nicht immer alles, wenn ich in den Spiegel gucke. Aber es ist überhaupt nicht wert, den Sommer zu verpassen, nur weil man irgendwelche Makel an sich selber sieht. Also zieht an, was ihr wollt, holt die kurzen Hosen raus und genießt den Sommer.
3: Man denkt immer, alle gucken einen an und alle judgen einen irgendwie. Aber im Endeffekt hat jeder die gleichen Unsicherheiten und jeder achtet im Endeffekt selbst nur auf seinen eigenen Körper und achtet gar nicht auf andere Körper so.
4: Genießt das Wetter, genießt die Sonne, egal wie er aussieht. Die Sonne ist es wert, dass man sich hineinlegt.
5: Ja, jeder sollte im Sommer das anziehen können, wie er sich wohlfühlt, ohne doofe Kommentare oder doofe Blicke zu bekommen.
6: Gönn dir auch noch die zweite oder dritte Kugel Eis. Am Ende zählt nur, dass es dich runterkühlt.
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0: gut aus dem Bett mit uns, jetzt haben wir es 6:15. Eignen sich einige Namen mehr für Promis als andere?
1: Axel zum Beispiel.
0: Das war mir klar.
1: Da gibt es Axel Schulz, der war mal Boxer. Es gibt Axel Milberg, der ist Tatort-Kommissar, glaube ich. Es gibt den doppelten Axel beim Eislaufen und natürlich Axel Einemann. Charmanter und ganz bescheidener Radiomoderator.
0: Ja. Den meine ich nicht. Sondern Harry.
1: Harry,
0: da gibt es Harry Potter, Prinz Harry, Harry von Harry und Sally, Fußballer Harry Kane. Und natürlich Harry Styles.
1: Natürlich. Ich glaube aber Harry Styles, der ist so toll, der hätte auch Erfolg, wenn er Axel heißen würde. Schauen wir mal, wie das klingt. Jetzt für euch American Girls von Axel Styles. Das ist mehr Musik, mehr Abwechslung bei FFN.

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1: 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Die Sprengstoffdrohne am Flughafen Leipzig-Halle ist auch heute früh noch ein Thema. Christoph Knigge, am Abend gab es vor Ort noch eine Pressekonferenz mit Bundesinnenminister Alexander Dobrindt.
2: Ja, der sprach klar von einem Anschlagsversuch. Außerdem sieht der Innenminister ein neues Bedrohungsszenario. Mögliche Täter nannte er allerdings nicht.
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2: Innenminister Dobrindt sieht bei dem Drohnenzwischenfall ein professionelles Vorgehen. Alle Spekulationen, wer genau dahinter steckt, sind jetzt allerdings Teil der Ermittlungen, sagt er am Abend.
3: Allerdings kann ich gut nachvollziehen, wenn es ein gesundes Gespür dafür gibt, dass diese Bedrohungslagen nicht von Amateuren durchgeführt werden, sondern sehr professionell vorbereitet sein müssen, umgesetzt werden, ein hohes Maß an Technikerfahrung dabei sein muss, Umgang mit Sprengstoff, das alles deutet nicht auf amateurhaftes Vorgehen hin.
2: Die Drohne mit der Sprengvorrichtung war in der Nacht zu gestern am Flughafen Leipzig-Halle entdeckt worden. Sie befand sich nach Angaben aus Sicherheitskreisen nahe einer ukrainischen Transportmaschine. In vielen Flüssen, wie zum Beispiel dem Rhein, ist gerade so wenig Wasser, dass viele Frachtschiffe nur noch stark eingeschränkt fahren können. Das kann die Lieferketten in ganz Deutschland treffen. Darum spricht der neue Bundesverkehrsminister Bilger heute in Bonn mit Schifffahrt, Häfenindustrie und Behörden über schnelle mögliche Lösungen. Umweltschützer kritisieren, dass sie nicht dabei sind. Ohne sie gehe es zu sehr nur um die Wirtschaft. Die niedrigen Pegel seien ein Zeichen der Klimakrise. Iran und Oman stehen kurz davor, eine neue Schifffahrtsroute durch die blockierte Straße von Hormuz zu vereinbaren. Der Iran sagt, man habe sich schon auf genaue Koordinatendaten geeinigt. Eine gemeinsame Erklärung sei fast fertig. Oman hat sich bisher dazu nicht öffentlich geäußert. Die USA sollen nicht beteiligt sein. Geplant ist demnach keine komplette Wiederöffnung der Straße von Hormuz, sondern ein vorübergehendes Modell mit getrennten Ein- und Ausfahrtsrouten. Und die FIFA steht wegen der Investorenpläne weiter unter Druck. Sie stellt sich jetzt aber erstmal demonstrativ hinter Präsident Gianni Infantino. Nach einer Krisensitzung in Marokko hat die Führungsspitze ihm uneingeschränkte Unterstützung zugesichert. Gleichzeitig räumte die FIFA allerdings auch Fehler ein. Der Widerstand gegen die Investorenpläne von Infantino kam vor allem aus Europa. Mit Blick auf die Kritik sagte die FIFA, man werde alle erforderlichen Maßnahmen ergreifen, um ihren Ruf zu verteidigen.
1: Endlich mal wieder ein bisschen angenehmere Luft heute Morgen. Es wird auch ein sehr schöner Sommertag wieder bei uns im Niedersachsenwetter, aber eben nicht mehr ganz so heiß. Bis zu 26 Grad sind drin. Erstmal viel Sonne, später haben wir ein paar Wolken, aber es bleibt in den allermeisten Regionen trocken. Die aktuellen Temperaturen in Schellerten bei der Freiwilligen Feuerwehr sind es 19 Grad aktuell. In Fintel beim Schützenverein sind es 18. Der FFN-3-Tage-Trend, morgen mal Sonne, mal aber auch ein bisschen bewölkter. Richtig schön wird dann das Wochenende, Samstag und auch Sonntag sehr sonnig bei bis zu 30 Grad.
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4: Alles frei heute Morgen. Die Polizei meldet keine Staus oder Behinderungen.
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4: Es blitzt im Landkreis Oldenburg am Ortsausgang Wildeshausen Richtung Kleinkneten. Danke Pierre fürs Bescheid sagen. Wenn ihr auch noch einen Stau oder Blitzer gesehen habt, ruft gerne an. Kostenlos 0800 529 und 4x die 5. Euch allen eine gute Fahrt.
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4: Schönen Donnerstag euch. Heute ist ein ganz besonderer Ferientag für alle Kleinen, bevor nächste Woche dann wieder der Ernst der Schule startet. Ab heute gibt es Tohu Wabohu in unseren Kinos.
1: Es startet ein neuer Paw Patrol Film und liebe Eltern, ihr müsst ganz stark sein. Im neuen Film treffen die Fellfreunde auf Dinos.
4: Oh, Dinos und Paw Patrol, da wandert das Geld aber ganz schnell aus dem Portemonnaie. Ne? 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

0: Also, bin ich total bescheuert? FFN am Donnerstagmorgen, 9:09. Das, irgendwas stimmt doch nicht. Das denken sich heute einige Pendler. Zwischen Hannover und Hameln fahren jetzt Retro-Züge aus den 70ern. Also nicht erschrecken. Jan vom neuen FFN-Nachmittag ist absoluter Bus- und Bahn-Fan. Für ihn ist das eine Riesensensation. Deswegen hat er sich direkt zu euch in den Zug gesetzt, während ihr zur Arbeit fahrt.
1: Hört ihr in einer Stunde. Jetzt geht's erstmal in ein anderes öffentliches Verkehrsmittel. In den Bus.
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3: Rein in den Linienbus, Türen schließen, hinsetzen. Und jetzt lernen wir mal bei 30 Grad unser direktes Umfeld etwas näher kennen. Mit etwas Pech sitzt links von dir normalerweise der Leon. Der hat gerade ein neues Eau de Toilette zum Geburtstag gekriegt und glaubt, dass man sich da jeden Morgen eine halbe Flasche in den Nacken kippen muss. Es riecht täuschend echt nach Katzenpipi. Hinter dir sitzt normalerweise der Manfred. Der ist erkältet und räuspert sich permanent. Rechts von dir sitzen die Marion und die Karin und unterhalten sich ungefähr 100 Dezibel zu laut über ihren Nagelpilz.
4: Der große Zeh war komplett gelb.
3: Wir lernen, man muss gar nicht in den Urlaub fahren. Du kannst auch hier absolut alles sehen, hören, riechen und fühlen. Oder Manfred?

0: Guten Morgen Niedersachsen, um 18 nach 6. Heute wird es zum Glück ein bisschen angenehmer bei uns. Was das Wetter angeht, meine ich, weil die letzten Tage, morgens nach dem ersten Kaffee bist du schon durchgeschwitzt.
1: Ja, total.
0: Jetzt im Hochsommer packen dann viele zurecht ihre Sandalen wieder aus. Mhm. Für Frauen gibt es ja auch richtig schicke Modelle, gar kein Problem. Bei Männern ist das so eine Sache. Ja. Deswegen kriegst du auch gar keine Sandalen, Axel.
1: Ich würde eher ohne Hose als mit offenen Schuhen zur Arbeit kommen. Ich finde Männerfüße ganz, ganz schrecklich. Mhm. Ne? Das ist meine Meinung. Lisa aus dem Guten Morgen Niedersachsen-Team hat euch mal gefragt, was haltet ihr eigentlich von Sandalen bei Männern?
2: Sandalen bei Männern? Wie ist das für dich?
3: Ganz furchtbar. Öko-Bio. Ja. Ah, schlimm.
2: Was sagst du dazu?
4: Ja, wenn sie das gerne mögen, können sie das ja machen.
2: Und machst du's?
4: Nee.
2: So nackte Füße in Latschen. Wie findest du denn das?
5: Ist okay, ne?
2: Und wenn sie schwitzig sind?
5: Dann muss man sie waschen.
6: Die Füße müssen gepflegt aussehen. Ja. Sonst, nee. Dann bitte sogar bei 40 Grad gerne Sneaker. Aber wenn ich eine ekligen Käsefüße sehe, will ich nichts sehen.
2: Okay, und du hast eine klare Regel bei Sandalen.
7: Ja.
2: Hau mal raus.
7: Ich sag, Sandalen sind nur okay, wenn sie hinten offen sind.
8: Wenn man den Geruch schon so von den Füßen aus hochsteigen sieht, dann ist nicht so toll.
7: Oh. Schließe ich mich an, aber auch ohne Socken und nur mit gepflegten Füßen.
2: Das auf alle Fälle.
7: Keine langen Zehennägel.
2: Gutes Schlusswort.
0: Es gibt ja auch so ganz unterschiedliche. Ne? So Tracking-Sandalen finde ich jetzt bei Männern auch nicht so gut. Aber es gibt gerade ein Modell, was so super im Trend ist. Ja. So Schlappen vorne geschlossen, so in beige. Das ist super.
1: Ich bin mir sicher, er hier ist so einer, der Tracking-Sandalen trägt.
0: Ja, das kann sein.
1: Mein mit Socken? Pflaster. Mit Socken.
0: Oh.
1: Übermorgen, das ist mehr Musik und mehr Abwechslung bei FFN. Heute.

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3: 6:30 am Donnerstagmorgen. Zu dick und zu bequem, Christoph Knigge, das sind harte Worte, nicht von mir dir gegenüber, sondern vom Chef der Kassenärztlichen Bundesvereinigung, und der meint uns alle.
4: Ja, die Menschen in Deutschland sind nach Ansicht von Kassenärztechef Gassen im internationalen Vergleich häufig dicker, rauchen mehr und treiben weniger Sport. Hier müsse der neue Bundesgesundheitsminister Lindemann ansetzen, sagte Gassen nun der neuen Osnabrücker Zeitung. Er fordert, viel stärker in Kitas und Schulen zu gehen, damit die Kleinen früh lernen, sich gesund zu ernähren und sich viel zu bewegen. Bundesinnenminister Dobrindt, der hat den Drohnenvorfall am Flughafen Leipzig-Halle als sehr ernst und sicherheitsrelevant bezeichnet. Er sprach am Abend von einer neuen Form der Bedrohung und zeigte sich überzeugt, dass professionelle Täter am Werk waren. Wer für die Tat verantwortlich sei, das müsse jetzt ermittelt werden. Und im Mordprozess um den Autoanschlag auf eine Verdi-Demo in München will das Gericht heute sein Urteil sprechen. Eine Mutter und ihre kleine Tochter waren getötet worden. Die Bundesanwaltschaft geht von einem religiös motivierten politischen Anschlag aus. Sie fordert eine lebenslange Haftstrafe für den beschuldigten Afghan.
3: Dankeschön, Christoph, für den Überblick.
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5: Ich bin Jonas Pape, schönen guten Morgen. 9 Feuerwehrleute aus Niedersachsen sind seit Samstag im Kampf gegen die Waldbrände in Spanien im Einsatz gewesen. Jetzt sind sie zurück und sollen heute in Celle beim Niedersächsischen Landesamt für Brand- und Katastrophenschutz eintreffen. Alle von ihnen sind spezialisiert in Vegetationsbränden und zum Teil normalerweise im Kreis Celle und im Heidekreis stationiert. Zum Jahrestag des Atombombenabwurfs auf Hiroshima erinnert Hannover heute an die Opfer. Zum Zeitpunkt des damaligen Angriffs läutete die Friedensglocke. In der Ägidienkirche gibt es ab 17 Uhr eine Klangmeditation und später eine multireligiöse Friedensandacht. Abends schwimmen Papierlampignons auf dem Maschteich. Und ab heute geht die Sanierung der B6 zwischen Neustadt und Friedingen bei Garbsen weiter. Ab heute werden mobile Schutzwände aufgebaut, dadurch ist in beide Fahrtrichtungen nur eine Spur frei. Die Fahrbahnsanierungen auf der B6 dauern voraussichtlich noch bis Anfang Oktober, währenddessen werden immer wieder Auf- und Abfahrten gesperrt.
6: Alle von euch, die mit der Hitze in den letzten Tagen zu kämpfen hatten, gerade auch zu Hause in der Dachgeschosswohnung. Heute wird es angenehmer. Statt 32 Grad bekommen wir heute bis 26. Erstmal auch ganz viel Sonne. Heute Nachmittag ein paar lockere Wolken, aber Regen ist die Ausnahme. 16 Grad sind es aktuell in Garel am Amerikastein. In Sittensen am Mühlenteich haben wir 17. Der FFN-3-Tage-Trend. Morgen können sich noch mal ein paar Wolken dazu mogeln. Samstag und Sonntag dann aber wirklich sonnesatt und Höchstwerte dann zwischen 25 und 30 Grad.
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3: Eine Meldung heute Morgen für euch. Vorsicht, ein Schwertransport ist liegen geblieben auf der A7 Hannover Richtung Hamburg zwischen Soltau-Ost und Schneverding.
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3: Es blitzt im Landkreis Oldenburg am Ortsausgang Wildeshausen Richtung Kleinkneten. Danke Pierre fürs Bescheid sagen. Wenn ihr auch noch einen Stau oder Blitzer gesehen habt, ruf gerne an. Kostenlos 0800 529 und 4x5. Euch allen eine gute Fahrt durch den Donnerstagmorgen mit uns.
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0: Schönen guten Morgen, kommt gut aus dem Bett. Es ist 6.38 Uhr, rein geht's in den Donnerstag mit Ed Sheeran und Castle on the Hill. 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Darum sind wir auch sehr gespannt, welcher Song der Sommerhit des Jahres wird.
1: Heute wird vom Marktforschungsunternehmen GfK, das für die deutschen Charts zuständig ist, der offizielle Sommerhit des Jahres 2026 bekannt gegeben. Und es gibt einige Anwärter auf den Titel. Von Die Die über Gut Genug oder New Religion. So klingt unser Sommer.

Wahnsinn, ne? Gibt viele dieses Jahr. Wir sind sehr gespannt, wer am Ende die Nase vorn hat. Das hört ihr natürlich sofort hier bei FFN. Jetzt der Sommerhit des vergangenen Jahres für euch. Handtricks mit Golden. 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

0: Donnerstag, 6:45. Hoffentlich ist euer Muskelkater nicht zu doll. Bei vielen Mannschaften läuft gerade die Saisonvorbereitung. 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
0: Moin Dennis von Fortuna Logabirum aus Leer.
3: Hallo Julia, hallo Axel.
0: Dennis, um welchen Sport geht es?
3: Um Dart.
0: Um Dart. Was heißt denn 180 auf Plattdeutsch?
3: 180.
2: Oh. Warum seid ihr so spitze?
3: Ja, bei uns ist das einfach eine bunte Mischung von 20 bis über 60 und jeder steht da für jeden ein. Wir starten dieses Jahr in die Liga. Wir haben auch schon die ersten Pokalspiele gehabt und es wird immer zugeguckt, auch von den Mannschaften, die gerade kein Spiel haben.
0: Ach, wie cool. Wie läuft's denn bisher?
3: Für unsere Mannschaft, wir sind leider aus dem Pokal raus in der ersten Runde. Okay. Und bei den anderen läuft es alles ein bisschen besser.
0: Das heißt, ein bisschen Motivation in Form von neuen Trikots wäre schon ganz gut.
3: Das wäre ganz cool.
2: Was hat man denn da so an beim Darts?
3: Das sind auch nicht auch ganz normale Trikots. Die gibt es entweder mit einem Stehkragen und einer Knopfleiste oder mit einem Reißverschluss oben, wie man es aus dem Fernsehen kennt.
0: Dann würde ich sagen, also deine Mail an uns war ein Treffer ins Bullseye. Ihr bekommt einen neuen Satz Trikots im Wert von 1000 Euro.
3: Ja, mega, das freuen wir uns. Super.
0: Meldet
3: das,
0: euch, wenn es
3: freut uns alle.
0: Einer von euch ins Elli Pelli schafft.
3: Ja, das werden wir auf jeden Fall machen.
0: Also neue Trikots jetzt auch in der Dartsparte von Fortuna Logabirum aus Leer. Na denn!

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11: 7 Uhr am Donnerstagmorgen. Weil es gerade so wenig regnet und so heiß ist, führen die Flüsse bei uns in Deutschland weniger Wasser. Christoph Knigge, das wird auch zum Problem für die Schifffahrt.
12: Ja, und das ist jetzt auch eine Sache für die Politik. Hätte er selbst wahrscheinlich auch nicht so gedacht. Aber das erste Thema, mit dem sich unser neuer Bundesverkehrsminister befassen muss, sind die Flüsse.
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12: Vertreter von Häfen, Schifffahrt und Industrie treffen sich heute mit dem neuen Bundesverkehrsminister Bilger. In Bonn wollen sie über die aktuelle Situation auf den Wasserstraßen in Deutschland sprechen. FFN-Reporter Maxi Wilsmann. Wegen der niedrigen Pegelstände, da fürchtet die Schifffahrtsbranche Probleme zu bekommen.
14: Vor allem der Rhein und die Donau führen gerade wenig Wasser. Schiffe können deshalb nicht mehr so stark beladen werden und müssen öfter fahren. Oder sie nehmen alternative Routen, die dann länger dauern und im Zweifel auch irgendwann überlastet sind. Das ist zum Beispiel beim Dortmund-Ems-Kanal gerade der Fall. Bei dem Treffen heute wollen die Vertreter mit dem Verkehrsminister über unterstützende Maßnahmen sprechen, um die Lieferketten und Produktionsprozesse in Deutschland zu gewährleisten. Laut dem Wirtschaftsministerium ist die Versorgungssicherheit in Deutschland durch das Niedrigwasser allerdings bisher nicht gefährdet.
12: Immer mehr Menschen werden Opfer von Betrügern am Telefon, die sich als Polizisten ausgeben. Das Bundeskriminalamt meldet einen Anstieg. Vergangenes Jahr betrug der Schaden 49,5 Millionen Euro. Im Vorjahr waren es 30,1 Millionen. Die Täter setzen auf erfundene Geschichten und Druck. Mal geben sie sich als Polizist aus und erzählen von angeblichen Einbrüchen in der Nähe. Mal melden sich angebliche Angehörige, Ärzte oder Staatsanwälte und behaupten, ein Familienmitglied sei in einer Notlage und brauche sofort Geld oder Wertsachen. Zigaretten und harter Alkohol sollen in Deutschland nach Ansicht der Kassenärzte deutlich teurer werden, damit weniger Menschen anfangen zu rauchen oder viel zu trinken. Kassenärztechef Gassen fordert vom neuen Bundesgesundheitsminister Linnemann in der Neuen Osnabrücker Zeitung einen Neustart bei der Vorbeugung. Deutschland stehe international oft schlecht da. Mehr Übergewicht, mehr Rauchen, weniger Bewegung. Gassen will deshalb stärker in Kitas und Schulen gehen und bei hochprozentigem Alkohol reiche eine kleine Steuererhöhung nicht. Bei einer Flasche Wodka müssten es 5 oder 10 Euro mehr sein. Und Liegen im Urlaub mit Handtüchern reservieren kennen alle. Nächste Stufe, Sonnenschirme und Liegen am Vorabend direkt am Strand aufstellen und so die besten Plätze dort reservieren. In Italien, da geht die Polizei nun dagegen vor. Sie hat in der Adria-Region Apulien Sonnenschirme und Liegen beschlagnahmt. 2 Leute wollten ihre Strandutensilien zurück. Gegen sie gab es dann Bußgelder in Höhe von jeweils 400 Euro.
11: Endlich müssen wir durchatmen bei uns im Niedersachsenwetter. Heute nur noch bis zu 26 Grad. Es ist wirklich um einiges angenehmer, merken wir auch direkt heute Morgen. Es ist schon sehr schön sonnig, vor allem in der ersten Tageshälfte. Ab dem Nachmittag können mal ein paar lockere Wolken dazukommen. Regen ist aber die große Ausnahme. 16 Grad sind es jetzt in Detern an der Burg Steckhausen. In York an der Borsteler Mühle haben wir 18 Grad. Der FFN3-Tagetrend. Morgen sind stellenweise noch mal ein paar dichtere Wolken dabei. Das Wochenende wird dann aber richtig schön. Ganz viel Sonne und 25 bis 30 Grad.
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13: Es ist alles frei heute Morgen. Die Polizei meldet keine Staus oder Behinderungen.
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13: Ludger hat einen Blitzer entdeckt. Moin Ludger, wo steht er?
15: Hallo Axel, B72 von Sedelsberg Richtung Friseute, 300 Meter nach der Abfahrt Zietport.
13: Alles klar, danke Ludger. Dann blitzt es auch noch im Landkreis Oldenburg am Ortsausgang Wildeshausen Richtung Kleinkneten. Danke Pierre fürs Bescheid sagen. Wenn ihr auch noch einen Stau oder Blitzer gesehen habt, ruf gerne an, kostenlos 0800 529 und 4x die 5. Euch allen eine gute Fahrt.
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13: Schönen Donnerstag, ab unter die Dusche. In knapp 20 Minuten brauchen wir eure volle Aufmerksamkeit. Dann verraten wir, welcher FFN-Arschbomben-Hit euch heute mit etwas Glück 500 Euro bringt.
11: Auf keinen Fall verpassen.
13: Nein.
11: Und jetzt erstmal laut mitsingen beim Haarewaschen zu Shabusi und The Bar Song. 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

0: ist es, bevor wir euch gleich den neuen FFN-Arschbomben-Hit verraten, geht's auf Zeitreise. Dafür braucht ihr aktuell nur mit der S-Bahn fahren.
1: Zwischen Hameln und Hannover Flughafen sind gerade auf einigen Fahrten Waggons aus den 70ern im Einsatz. Grund dafür ist der Fahrzeugmangel bei der S-Bahn Hannover. Unser Kollege Jan vom neuen FFN-Nachmittag ist riesen Bus- und Bahn-Fan und ist morgens eine Runde mit euch mit der Retro S5 nach Hameln gefahren.
2: Wir wünschen allen Fahrgästen eine gute und angenehme Fahrt.
3: Wie gefällt dir die Fahrt in dieser historischen S-Bahn?
4: Ja, ich war erstmal heute Morgen überrascht, aber es ist wirklich traumhaft schön.
5: Man hat ein bisschen mehr Platz und sehr geräumig und auch sehr bequem.
3: Man kann die Fenster aufmachen.
5: Sehr praktisch und es ist auch sehr interessant zu beobachten, wie andere Reisegäste damit umgehen und darauf reagieren. Mit großer Freude.
3: Hast du dein Ticket mit D-Mark bezahlt?
5: Hätte ich wahrscheinlich machen müssen, ja.
3: Die Wagen sind ja tatsächlich aus den 70ern, also da haben wir beide noch nicht mal gelebt.
6: Ja, das ist verrückt.
3: So, und das Beste kommt jetzt, dass man hier nämlich noch selber die Türen aufmacht mit diesen kleinen roten Griffen und immer so ein bisschen Panik hat, dass man die Tür nicht richtig aufbekommt. Ah, puh. Geschafft.
0: Na Gott sei Dank. Videos davon gibt's in unserer FFN Instagram Story. Und wenn ihr auch Lust habt, bis Ende September gibt's das Retro-Feeling auf der S5. Habt einen schönen Donnerstagmorgen mit FFN.

0: Wir werden es ja. 7.17 Uhr am Donnerstag und wir von FFM, wir sind mal wieder anders als alle anderen. 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
3: Halb acht am Donnerstagmorgen, das war's für FIFA-Präsident Infantino, Christoph Knigge. Das haben sich viele gedacht, denn es gab zuletzt viel Kritik an ihm.
4: Ja, und da kann man nur sagen, falsch gedacht. FIFA-Präsident Infantino bleibt im Amt. Bei einer Krisensitzung in Marokko, da haben sich die Spitzenfunktionäre hinter ihn gestellt. Mit Blick auf die inzwischen wieder abgeblasenen Investorenpläne, da hat die FIFA Fehler eingeräumt. Man habe den Mitgliedsverbänden nicht das Gefühl geben wollen, dass sie vom Prozess ausgeschlossen sind, hieß es. Wegen des Niedrigwassers im Rhein und in weiteren Flüssen hat Bundesverkehrsminister Bilger heute Wirtschaftsvertreter zum Spitzengespräch geladen. Das Niedrigwasser ist vor allem für die Binnenschifffahrt ein Problem, da die Schiffe deutlich weniger Ladung transportieren können. Und es gab wieder Gold für Deutschland bei der Schwimm-EM in Paris. Wasserspringer Moritz Wesemann ist zum zweiten Mal Europameister geworden. 4 Tage nach seinem Sieg vom 1-Meter-Brett holte er am Abend auch im Finale vom 3-Meter-Brett Gold.
3: Dankeschön, Christoph. Bei uns gibt es ja auch für eine Arschbombe Gold.
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3: Das ist unser heutiger FFN-Arschbomben-Hit. Wenn ihr den hört, schnell anrufen und etwas Glück 500 Euro absahnen. Danke, Christoph. Wir schauen jetzt auf die weiteren Nachrichten aus Niedersachsen.
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6: Ich bin Jonas Pape, guten Morgen. In Celle ist ein 32-jähriger Mann bei Abrissarbeiten ums Leben gekommen. Ein großer Kettenbagger ist in Schräglage geraten und auf den Arbeiter gekippt. Der Fahrer des Baggers wurde leicht verletzt. Wie es zu dem Unfall gekommen ist, ist nicht klar, die Polizei ermittelt. In Hannover wurde der nächste Porsche geklaut. Laut Polizei wurde schon am Dienstag ein silberner Porsche Carrera aus einer Tiefgarage in Bodfeld gestohlen. Das Auto ist fast 100.000 Euro wert. Die Polizei sucht nach Hinweisen zum Auto und zu möglichen Verdächtigen. In den letzten Monaten wurden immer wieder Porsche in Hannover geklaut. Und die Scorpions sind heute am Flughafen Hannover zu Gast. In dem Restaurant sprechen Klaus Meine, Rudolf Schenker und Matthias Japs über ihre Leben als Rockstars, ihren internationalen Erfolg und die Verbundenheit zu ihrer Heimat Hannover. Die Hardrock-Band ist vor mittlerweile 61 Jahren in Saarstedt im Kreis Hildesheim von Schenker gegründet worden. Fotos und Autogramme gibt's heute aber nicht.
7: Mal wieder ein bisschen angenehmere Luft heute Morgen bei uns. Es wird auch heute ein schöner Sommertag im Niedersachsen-Wetter, aber eben nicht mehr ganz so heiß. Bis zu 26 Grad sind heute drin. Dazu haben wir erstmal ganz viel Sonne. Später ein paar Wolken, aber es bleibt dann in den allermeisten Regionen auch trocken. 17 Grad sind es jetzt in Herzlake an der Bücherei. In Wilhelmshaven am Südstrand sind wir bei 18. Der FFN-3-Tage-Trend. Morgen dann mal Sonne, mal aber auch ein bisschen bewölkter. Richtig schön wird das Wochenende, Samstag und auch Sonntag sehr sonnig bei bis zu 30 Grad.
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3: Alles entspannt, es ist alles frei. Die Polizei meldet aktuell keine Staus oder Behinderungen.
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3: Es blitzt im Landkreis Kloppenburg auf der B72 Sedelsberg Richtung Friseute, 300 Meter hinter der Abfahrt Seaport. Im Landkreis Oldenburg blitzt es am Ortsausgang Wildeshausen Richtung Kleinkneten. Im Landkreis Uelzen in Kleinhesebeck Richtung Bad Bevensen in der 70er-Zone und in Uelzen auf der Ebsdorfer Straße stadtauswärts hier sind 50 erlaubt. Danke Pierre, Ludger und Wolfgang fürs Bescheid sagen. Wenn ihr auch noch einen Stau oder Blitzer gesehen habt, ruft gerne an. Kostenlos 0800 529 und 4x5. Euch allen eine gute Fahrt.
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0: Arbeit mit uns hier bei FFN 20 vor 8. Ganz Deutschland hat Ferien. Ihr merkt es auf unseren Autobahnen. Also heute Morgen sollte das alles ganz gut klappen. Aber zum Wochenende wird es wieder richtig voll.
1: Vor allem wieder auf der A7 Richtung Küste.
0: Oh, ja.
1: Gerade von Hamburger Elbtunnel ist seit Jahren Baustelle. Streng genommen schon seit 12 Jahren. Oh. Paulina aus dem Guten Morgen Niedersachsen-Team hat sich angeschaut, was alles in der Zwischenzeit bei uns passiert ist. Es gab alleine 3 Bundeskanzler.
2: Merkel hat nach 16 Jahren ihre Amtszeit beendet.
3: Es war mir eine große Freude. Es war mir eine Ehre.
2: Wunderbar, es folgten die nicht ganz so beliebten Folgekanzler Olaf Scholz und Friedrich Merz.
4: Soll ich noch was sagen oder?
2: Nee, gar nicht nötig. Deutschland wurde tatsächlich Fußball-Weltmeister.
5: Der kommt an! Mach ihn! Mach ihn! Er macht ihn! Mario Götze!
2: Ja, das war vor der großen Baustelle. Es folgten 5 weitere Fußballturniere mit ein bisschen weniger Erfolg. 12-mal lief die Tour de France. Die Sportler bei der Tour de France sind streckenmäßig insgesamt 41 Mal die gesamte A7 gefahren. Statt der A7 wurde das erste deutsche LNG-Terminal bei uns in Wilhelmshaven eröffnet. Und Susanne Daubner hatte ganze 12 Runden Jugendwörter für uns.
6: Wir gehen rein. Gommemo, Sü, Smash, White, Digger, Macher, Odenlos, Slay, Sass, Auslock, darf er so, Digger, Goofy, Smash, Aura, das Crazy, Six Cent, Crusher. Du bist gut genug.
0: Ja, das ist schon nervig und auch wenn es uns nicht so vorkommt, einiges hat sich auf der A7 dann aber auch getan. Wir sprechen in einer halben Stunde genauer drüber hier bei FFN und dann hört ihr auch, wann das ganze Projekt endlich fertig ist. Schönen Donnerstagmorgen mit uns.

0: Musik und mehr Abwechslung starten mal gut gelaunt in den Tag. 7.48 Uhr. Und noch besser wird's mit einem ganz besonderen Moment.
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0: am Donnerstagmorgen. Da waren keine Amateure am Werk, Christoph Knigge. Das hat Bundesinnenminister Alexander Dobrindt zu der Sprengstoffdrohne am Flughafen Leipzig-Halle gesagt.
1: Ja, der Minister hat ja extra seinen Italienurlaub unterbrochen und war gestern Abend in Sachsen vor Ort. Dobrindt sprach ganz klar von einem Anschlagsversuch. Außerdem sieht er ein neues Bedrohungsszenario. Mögliche Täter nannte er allerdings nicht.
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1: Innenminister Dobrindt sieht bei dem Drohnenzwischenfall am Flughafen ein professionelles Vorgehen der Täter. Alle Spekulationen, wer genau dahinter steckt, sind jetzt Teil der Ermittlungen, sagt er.
3: Allerdings kann ich gut nachvollziehen, wenn es ein gesundes Gespür dafür gibt, dass diese Bedrohungslagen nicht von Amateuren durchgeführt werden, sondern sehr professionell vorbereitet sein müssen, umgesetzt werden, ein hohes Maß an Technikerfahrung dabei sein muss.
1: Die Drohne mit der Sprengvorrichtung war in der Nacht zu gestern am Flughafen Leipzig-Halle entdeckt worden. Sie befand sich nach Angaben aus Sicherheitskreisen nahe einer ukrainischen Transportmaschine. Der Sommer hat in Deutschland schon fast 10.000 Menschen das Leben gekostet. So viele Hitzetote hat das Robert-Koch-Institut für dieses Jahr bis Mitte Juli geschätzt. Und deshalb machen Ärztinnen und Ärzte in Europa Druck. Die Bundesärztekammer und rund 80 weitere Gesundheitsorganisationen fordern von der EU deutlich mehr Anstrengungen, vor allem verbindliche Regeln. In einer gemeinsamen Erklärung verlangen sie einen europäischen Hitzeschutzplan und Geld aus einem Notfallfonds. Damit sollen zum Beispiel Kliniken, Pflegeheime, Kitas und Schulen besser gegen Hitze geschützt werden. Die US-Regierung stellt zusätzliche Millionenhilfe für die Bekämpfung der Ebola-Epidemie in Afrika in Aussicht. Weitere 242 Millionen US-Dollar sollen bereitgestellt werden, wie das US-Außenministerium nun mitteilte. Dazu liefen Gespräche mit dem US-Parlament. Und 2,5 Monate nach Beginn der Ansteckungswelle im Osten der Demokratischen Republik Kongo ist die Lage nach Einschätzung der Hilfsorganisation Ärzte ohne Grenzen kritischer denn je. Es handelt sich inzwischen um den größten Ebola-Ausbruch, der jemals im Kongo registriert wurde. Und die FIFA steht wegen der Investorenpläne weiter unter Druck und stellt sich jetzt aber demonstrativ hinter Präsident Gianni Infantino. Nach einer Krisensitzung in Marokko hat die Führungsspitze ihm uneingeschränkte Unterstützung zugesichert. Gleichzeitig räumte die FIFA aber auch Fehler ein. Der Widerstand gegen die Investorenpläne, der kam vor allem aus Europa.
0: So, alle, die mit der Hitze in den letzten Tagen ganz schön zu kämpfen hatten, gerade auch zu Hause in der Dachgeschosswohnung, heute wird es angenehmer. Statt 32 Grad bekommen wir heute nur 26. Erstmal viel Sonne, heute Nachmittag ein paar lockere Wolken, aber Regen ist die große Ausnahme. Jetzt sind es 16 Grad in Garal am Amerikastein, 17 haben wir in Sittensen am Mühlenteich. Der FFN-3-Tage-Trend, morgen könnt ihr noch mal so ein paar Wolken dazu mogeln, Samstag und Sonntag dann aber wirklich viel Sonne und Höchstwerte dann wieder zwischen 25 und 30 Grad.
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4: Nur eine Meldung heute Morgen für euch. Vorsicht, ein Liegenbleiber und eine Ölspur auf der A2 Dortmund Richtung Hannover zwischen Bad Alsen und Rehren.
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4: Es blitzt im Landkreis Kloppenburg auf der B72 Sedelsberg Richtung Friseute, 300 Meter hinter der Abfahrt Seaport. Im Landkreis Oldenburg, Ortsausgang Wildeshausen Richtung Kleinkneten. Im Landkreis Uelzen, Kleinheseberg Richtung Bad Bevensen in der 70er-Zone. Und in Uelzen auf der Ebstorfer Straße stadtauswärts. Hier sind 50 erlaubt. Danke Pierre, Ludger und Wolfgang. Wenn ihr auch noch einen Stau oder Blitzer gesehen habt, ruft gerne an. Kostenlos 0800 529 und 4x5. Euch allen eine gute Fahrt.
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4: Schönen Donnerstag euch.
5: Mein Lieblingssommerlied ist Lush Life.
6: Mein Lieblingssommerlied ist auch Lush Life.
5: Meins auch.
4: Meins auch. Ganz viele Kinder bei uns in Niedersachsen lieben Lush Life von Sarah Larsen. Die feiert diesen Sommer ein Comeback bei allen Generationen. Ja. Und es ist ein heißer Kandidat für den Sommerhit des Jahres, der heute bekannt gegeben wird.
0: Bei uns hört ihr sofort, welcher es geworden ist. Und Lush Life gibt's jetzt schon mal. 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

0: Herrlich. FFN am Donnerstagmorgen. Wenn ihr uns gerade im Bus hört, dann genießt nochmal diese Ruhe. Ne? Nächste Woche, wenn die Schule wieder losgeht, dann hört ihr, hast du Mathe? Was? Wir schreiben heute Geschi.
1: Darf ich bei dir abschreiben?
0: Wollen wir sitzen, dann hört ihr wieder jede Menge laute, fröhliche Kinder.
1: Ja, für die einen ist ein bisschen mehr Leben im Bus ja auch ganz schön. Für andere durchaus eine Herausforderung.
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3: Rein in den Linienbus, Türen schließen, hinsetzen. Und jetzt lernen wir mal bei 30 Grad unser direktes Umfeld etwas näher kennen. Mit etwas Pech sitzt links von dir normalerweise der Leon. Der hat gerade ein neues Eau de Toilette zum Geburtstag gekriegt und glaubt, dass man sich da jeden Morgen eine halbe Flasche in den Nacken kippen muss. Es riecht täuschend echt nach Katzenpipi. Hinter dir sitzt normalerweise der Manfred. Der ist erkältet und räuspert sich permanent. Rechts von dir sitzen die Marion und die Karin und unterhalten sich ungefähr 100 Dezibel zu laut über ihren Nagelpilz.
4: Der große Zeh war komplett gelb.
3: Wir lernen, man muss gar nicht in den Urlaub fahren. Du kannst auch hier absolut alles sehen, hören, riechen und fühlen. Oder, Manfred?

0: Schönen Donnerstag. Es gibt keinen Stau auf der A7. Kann man ja jeden Morgen froh drüber sein. Was für Stuttgart der Bahnhof ist und für Berlin der Flughafen war, ist für uns die A7 rund um Hamburg. Ja. Wir haben euch gerade schon vorgestellt, was seit dem Start des achtspurigen Ausbaus 2014 alles passiert ist. Wir hatten 3 Bundeskanzler, sogar mal eine Frau. Jetzt gucken wir zusammen, wann es endlich fertig wird und was da genau passiert.
1: Guten Morgen, Projekt- und Verkehrskoordinatorin Carina Fischer.
2: Schönen guten Morgen.
1: Es sind ja gleich mehrere Projekte, die ihr da umsetzt. Nördlich vom Elbtunnel entsteht zum Beispiel ein Lärmschutztunnel, für den allein schon 35.000 Betonpfähle gebraucht werden. Ist klar, dass es dafür auch viele Sperrungen braucht, aber warum gefühlt immer in den Ferien?
2: Grundsätzlich versuchen wir das natürlich zu vermeiden, weil wir natürlich wissen, dass gerade auf den Autobahnen in der Ferienzeit der meiste Betrieb ist. Dieser Zeitraum wird aber auch immer länger. Der fängt ja eigentlich im April, Mai schon an und führt sie dann zurück bis September, Oktober und dann kommen schon wieder die Herbstferien. Da bleibt natürlich für uns ein sehr, sehr kleines Bauchfenster, wo wir dann auch mal sperren können, müssen, dürfen. Wenn wir es vermeiden können, ist es außerhalb der Ferienreisezeit, aber grundsätzlich können wir es nicht immer vermeiden.
0: Okay, es wird ja direkt immer schnell gemeckert, das können wir Deutsche ja sehr gut und auch wenn wir es nicht direkt sehen, es geht voran.
2: Ja, es geht mit großen Schritten voran, würde ich sogar sagen. Der Tunnel Schnellsen ist fertig seit 2019, der Tunnel Stelling ist seit 2021 in Betrieb. Wir haben den 8-streifigen Ausbau in Heimfeld, unten südlich der Elbe, im Anschluss an die K20 abgeschlossen und wir werden in diesem September die K20 auch fertigstellen und für den Verkehr freigeben.
1: Jetzt bleibt natürlich die große entscheidende Frage, wann ist denn endlich alles fertig? Also vor allem das Großprojekt Tunnel.
2: Die Fertigstellung des Tunnel Altonas, die planen wir aktuell für Ende 29. Ja. Das muss man aber natürlich ein bisschen relativieren. Und mit den Nacharbeiten, Umbau Provisorium 30, kann sogar noch in 31 gehen. Okay. Aber der Verkehr rollt dann schon durch den Tunnel Altona.
0: Okay. Super, vielen Dank Frau Fischer für diesen Überblick. Dann planen wir jetzt also alle für 2031 einen gemeinsamen A7-Ausflug nach Hamburg, ganz ohne Sperrung und Stau. Wahnsinn, halte bis dahin durch mit FFN. 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
7: Am Donnerstagmorgen, ihr seid alle zu dick und zu bequem. Christoph Knigge, das sind harte Worte, die kommen auch nicht von mir, also sowas würde ich mit dir rausnehmen, sondern vom Chef der Kassenärztlichen Bundesvereinigung, und er meint wirklich uns alle.
8: Ja, die Menschen in Deutschland sind nach Ansicht von Kassenärztechef Gassen im internationalen Vergleich häufiger dicker, rauchen mehr und treiben weniger Sport. Hier müsse der neue Bundesgesundheitsminister Linnemann ansetzen, sagte Gassen nun der neuen Osnabrücker Zeitung. Er fordert, viel stärker in Kitas und Schulen zu gehen, damit die Kleinen früh lernen, sich gesund zu ernähren und sich viel zu bewegen. Bundesinnenminister Dobrindt, der hat den Drohnenvorfall am Flughafen Leipzig-Halle als sehr ernst und sicherheitsrelevant bezeichnet. Er sprach am Abend von einer neuen Form der Bedrohung und zeigte sich überzeugt, dass professionelle Täter am Werk waren. Wer für die Tat verantwortlich sei, das müsse jetzt ermittelt werden. Und im Mordprozess um den Autoanschlag auf eine Verdi-Demo in München, da will das Gericht heute sein Urteil sprechen. Angeklagt ist ein Afghane, eine Mutter und ihre kleine Tochter waren getötet worden. Die Bundesanwaltschaft geht von einem religiös motivierten politischen Anschlag aus.
7: Dankeschön, Christoph, für den Überblick.
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9: Ich bin Jonas Pape, schönen guten Morgen. 9 Feuerwehrleute aus Niedersachsen sind seit Samstag im Kampf gegen die Waldbrände in Spanien im Einsatz gewesen. Jetzt sind sie zurück und sollen heute in Celle beim Niedersächsischen Landesamt für Brand- und Katastrophenschutz eintreffen. Alle von ihnen sind spezialisiert in Vegetationsbränden und zum Teil normalerweise im Kreis Celle und im Heidekreis stationiert. Zum Jahrestag des Atombombenabwurfs auf Hiroshima erinnert Hannover heute an die Opfer. Zum Zeitpunkt des damaligen Angriffs läutete die Friedensglocke. In der Ägidienkirche gibt es ab 17 Uhr eine Klangmeditation und später eine multireligiöse Friedensandacht. Abends schwimmen Papierlampignons auf dem Maschteich. Und ab heute geht die Sanierung der B6 zwischen Neustadt und Friedingen bei Garbsen weiter. Ab heute werden mobile Schutzwände aufgebaut, dadurch ist in beide Fahrtrichtungen nur eine Spur frei. Die Fahrbahnsanierungen auf der B6 dauern voraussichtlich noch bis Anfang Oktober, währenddessen werden immer wieder Auf- und Abfahrten gesperrt.
10: Ein paar lockere Wolken, angenehme Temperaturen, so mögen wir das doch bei uns im Niedersachsenwetter. Aktuell sind es 18 Grad in Bad Bentheim an der Burg, in Gifhorn am Heidesee jetzt schon 21 Grad, aber es wird nicht so heiß wie die letzten Tage. Heute nur bis zu 26 Grad, dazu erstmal viel Sonne, eventuell ein paar kleinere Schauer heute Nachmittag, aber das ist doch eher die Ausnahme. Der FFN-3-Tage-Trend, morgen auch ein paar dichtere Wolken dabei, das Wochenende wird dann aber richtig schön, ganz viel Sonne und 25 bis 30 Grad.
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7: Vorsicht, mehrere Metallrohre auf der A7 Hannover Richtung Hamburg zwischen dem Dreieck Walsrode und Bad Fallingbostel. Und Vorsicht, eine ungesicherte Unfallstelle auf der A28 Oldenburg Richtung Leer zwischen Oldenburg-Wechleu und Neuenkruge.
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7: Es blitzt im Landkreis Kloppenburg auf der B72 Sedelsberg Richtung Friseute, 300 Meter hinter der Abfahrt 7. Nieport. Im Landkreis Oldenburg blitzt es am Ortsausgang Wildeshausen Richtung Kleinkneten. Im Landkreis Uelzen, Kleinhesebeck Richtung Bad Bevensen in der 70er-Zone. Und in Uelzen auf der Ebsdorfer Straße stadtauswärts hier sind 50 erlaubt. Danke Pierre, Ludger und Wolfgang. Wenn ihr auch noch einen Stau oder Blitzer gesehen habt, ruft gerne an. Kostenlos 0800 529 und 4x die 5. Euch allen eine gute Fahrt.
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0: Donnerstagmorgen. Wäsche aufhängen geht gerade richtig schnell, ne? Müssen weniger Socken aufgehängt werden.
1: Ja.
0: Ist Sandalenzeit bei uns. Also für uns Frauen gibt es da auch wirklich schicke Modelle.
1: Total.
0: Aber bei Männern, ist immer so ein bisschen schwierig. Für dich ist das gar nichts, ne? Sandalen?
1: Ich würde eher ohne Hose zur Arbeit kommen, als mit offenen Schuhen. Ich find Männerfüße ganz,
0: bitte
1: ganz
0: nicht
1: schrecklich. Lisa aus dem Guten Morgen Niedersachsen-Team hat euch mal gefragt, wie ihr das so seht.
2: Sandalen bei Männern, wie ist das für dich?
3: Ganz furchtbar. Öko-Bio. Ja. Schlimm.
2: Was sagst du dazu?
4: Ja, wenn sie das gerne mögen, können sie das ja machen.
2: Und machst du's?
4: Nee.
2: So nackte Füße in Latschen. Wie findest du das?
5: Ist okay, ne?
2: Und wenn sie schwitzig sind?
5: Dann muss man sie waschen.
6: Die Füße müssen gepflegt aussehen.
7: Ja.
6: Sonst, nee. Dann bitte sogar bei 40 Grad gerne Sneaker. Aber wenn ich eine ekligen Käsefüße sehe, will ich nichts sehen.
2: Okay, und du hast eine klare Regel bei Sandalen.
7: Ja.
2: Hau mal raus.
7: Ich sag, Sandalen sind nur okay, wenn sie hinten offen sind.
8: Wenn man den Geruch schon so von den Füßen aus hochsteigen sieht, dann ist nicht so toll.
9: Schließe ich mich an, aber auch ohne Socken und nur mit gepflegten Füßen.
2: Das auf alle Fälle.
9: Keine langen Zehennägel.
2: Gutes Schlusswort.
0: Und es gibt da ja so ganz verschiedene, ne? Also diese wirklich so Tracking-Sandalen, finde ich jetzt auch bei Männern nicht so toll, aber es gibt so ein Modell, was gerade sehr hip ist, so ein bisschen geschlossen vorne in so beige, das ist schon cool.
1: Das sieht so aus, als wäre man nachts geweckt worden und Feueralarm und man muss raus.
0: Du musst das dann mit einer gewissen, also mit Selbstbewusstsein auch tragen.
1: Merkst du selber, wolltest gerade Style sagen und dann merkst du und Style, da passt. Nee, das passt nicht. Euch einen schönen Donnerstag mit der FFN.

0: perfekte Frühstücksmusik. I Like von Carrie Hilson hier bei FFN rein in den Donnerstag. Ja, wir sind der Sender für manchmal grenzwertige Wortspiele, aber auch für mehr Musik und mehr Abwechslung. Darum sind wir sehr gespannt, welcher Song der Sommerhit des Jahres wird.
1: Ja, der wird heute offiziell bekannt gegeben. Der Sommerhit des Jahres 2026. Und es gibt einige Anwärter für den Titel. Von Shakira mit Die Die über Gut Genug oder New Religion. So klingt unser Sommer.

0: Wir sind sehr gespannt, wer da am Ende die Nase vorne hat. Auf den offiziellen Sommerhit warten wir also noch. Den FFN Arschbomben-Hit des Tages. Hm. Den kennen wir schon.
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0: Das ist heute Wham mit Club Tropicana. Der beschert euch mit etwas Glück 500 Euro. Wenn er läuft, schnell anrufen. Alle Infos und die Nummer findet ihr bei uns im Netz. Klickt F.

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0: 9 Uhr am Donnerstag. Die Waldbrände in Südeuropa sind noch nicht alle unter Kontrolle, auch wenn sich die Lage in den letzten Tagen deutlich verbessert hat. Christoph Knigge in Spanien zum Beispiel.
1: Ja, rund 40 kleine Brände sind da noch aktiv, die sind aber unter Kontrolle. Deswegen sind auch nicht mehr so viele Einsatzkräfte vor Ort nötig. Und einige Helfer kehren zurück, auch zu uns nach Niedersachsen.
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1: Die Waldbrände in Spanien sind in den letzten Tagen deutlich eingedämmt worden. Deswegen endet jetzt auch der Einsatz für die Hilfskräfte aus Deutschland. FFN Niedersachsen-Reporter Maxi Wilsmann. Heute kehren 9 Feuerwehrkräfte zu uns nach Niedersachsen zurück.
3: 56 Feuerwehrmänner und Frauen waren insgesamt aus Deutschland nach Spanien aufgebrochen, um die Einsatzkräfte da vor Ort zu unterstützen. 4 Tage lang haben sie dabei geholfen, die Brände im Nordwesten von Madrid zu bekämpfen. Heute Nachmittag werden die 9 Einsatzkräfte aus Niedersachsen in Celle empfangen und für ihren Einsatz gewürdigt. Die Brände in Spanien haben sich mittlerweile deutlich verkleinert. Weil auch die Hitze in den nächsten Tagen weniger wird, sinkt auch die Gefahr für neue Waldbrände.
1: Einen Tag nach dem Fund einer Sprengstoffdrohne am Flughafen Leipzig-Halle dauern die Ermittlungen an. Die Suche nach einem zweiten unbekannten Gegenstand soll heute fortgesetzt werden. Die Drohne mit der Sprengvorrichtung war in der Nacht zu gestern entdeckt worden in der Nähe einer ukrainischen Transportmaschine. Ein mutmaßlich zweites unbekanntes Flugobjekt war zudem mit einem Frachtflugzeug zusammengestoßen, nachdem das wegen der Sperrung der Landebahn wieder durchgestartet war. Bei der Maschine seien nach der Landung in Hannover leichte Beschädigungen festgestellt worden, hieß es. Sachsens Innenminister Schuster sagte, es werde noch nach Teilen einer möglichen zweiten Drohne gesucht. Zigaretten und harter Alkohol sollen in Deutschland nach Ansicht der Kassenärzte deutlich teurer werden, damit weniger Menschen anfangen zu rauchen oder viel zu trinken. Kassenärztechef Gassen fordert vom neuen Bundesgesundheitsminister Lindemann in der Neuen Osnabrücker Zeitung einen Neustart bei der Vorbeugung. Deutschland stehe international oft schlecht da. Mehr Übergewicht, mehr Rauchen und weniger Bewegung, so Gassen. Und immer mehr Menschen werden Opfer von Betrügern am Telefon, die sich zum Beispiel als Polizisten ausgeben. Das Bundeskriminalamt meldet da einen Anstieg. Vergangenes Jahr betrug der Schaden den Angaben zufolge 49,5 Millionen Euro. Im Vorjahr waren es 30,1 Millionen. Die Täter setzen auf erfundene Geschichten und Druck. Zum Beispiel geben sie sich als Polizei aus und erzählen von angeblichen Einbrüchen in der Nähe.
4: Zum Niedersachsen-Wetter und vielleicht versteht ihr euch bei der Arbeit heute auch wieder so ein bisschen besser, weil diese Hitze, die lässt einen ja schon immer so ein bisschen angespannt sein, ne? Also wenn man irgendwie schlecht schläft, gerade jetzt unterm Dach, dann pumpt man sich vielleicht auch mal an. Auch hinter den Kulissen, Julia.
0: Mensch, bei uns ist heute erstaunlich harmonisch. Ist es doch immer.
4: Ist es immer.
0: Aber das stimmt wirklich. Es ist deutlich angenehmere Luft heute für uns alle bei uns. Bis zu 26 Grad sind drin. Wir haben auch erstmal viel Sonne, später ein paar Wolken, bleibt aber in den allermeisten Regionen trocken. Und jetzt haben wir angenehme 19 Grad in Merzen am Dorfpark, in Norden haben am Marktplatz sind es 20. Der FFN 3-Tage-Trend. Morgen haben wir dann mal Sonne, mal ist es auch ein bisschen bewölkter. Richtig schön wird dann das Wochenende, Samstag und auch Sonntag sehr sonnig, dann wieder bis zu 30 Grad.
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4: Eine Meldung heute Morgen für euch. Ein Unfall auf der A28 Oldenburg Richtung Leer zwischen Oldenburg-Wechleu und Neuenkruge.
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4: Es blitzt im Landkreis Kloppenburg auf der B72 Sedelsberg Richtung Friesolte, 300 Meter hinter der Abfahrt Seaport. Im Landkreis Oldenburg blitzt es am Ortsausgang Wildeshausen Richtung Kleinkneten. Im Landkreis Uelzen Klein-Heseberg Richtung Bad Bevensen in der 70er-Zone. Und in Uelzen auf der Ebsdorfer Straße stadtauswärts. Hier sind 50 erlaubt. Danke Pierre, Ludger und Wolfgang. Wenn ihr auch noch einen Stau oder Blitzer gesehen habt, ruft gerne an. Kostenlos 0800 529 und 4x5. Euch allen eine gute Fahrt.
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0: Heute mit den schwedischen Superstars der 90er, Roxette mit Joyride.
4: So, dann freue ich mich sehr über die All Saints mit Never Ever Da Da Da. Hört man leider nicht mehr so auf dem Radio. Ändern wir, zu Recht.
0: Und los geht's mit der Bloodhound Gang, The Bad Touch. Glückwunsch an Bassist Evil Jared, der gestern 55 Jahre alt geworden ist.
4: Hey, der hat bestimmt ordentlich gefeiert.

0: Guten Morgen Niedersachsen am Donnerstagmorgen. Wir sorgen dafür, dass ihr einen unvergesslichen Sommer habt und schenken euch mit etwas Glück 500 Euro.
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2: Und es geht so leicht. Achtet einfach auf den aktuellen Arschbomben-Hit. So wie Sandra aus Ahla steht im Landkreis Stade. Sie hat sich rechtzeitig bei Jan im neuen FFN-Nachmittag gemeldet.
3: Hallo.
4: Sandra, was kann ich für dich tun? Wolltest du ein Thema vorschlagen oder eine Beschwerde loswerden?
3: Nee, ich hab den Arschbomben-Hit gehört.
4: Was würdest du denn mit 500 Euro machen?
3: Hallo?
4: Ja, ich bin noch da.
3: Ja, mein Akku ist fast leer, deswegen.
4: Nein.
3: Ich würde meine Kinder schnappen und an die Ostsee fahren, weil wir dieses Jahr noch gar nicht gemeinsam im Urlaub waren und das wäre total schön, wenn wir das machen könnten.
4: Also ein bisschen das Meer genießen, ein bisschen Urlaub machen.
3: Auf jeden Fall, das wäre richtig toll.
4: Wie viel Prozent Akku hast du denn noch?
3: Das blinkt, deswegen.
4: Oh nein, dann müssen wir uns jetzt kurz halten. 500 Euro gehen an dich.
3: Ah, klasse, ist das toll, ich freue mich total. Oh, wie total schön.
0: So, das ist jetzt die Erinnerung, alle euren Akku aufzuladen.
2: Ja, wirklich. Und bitte dann heute auf diesen Song hier achten.
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0: So, die merkt ihr euch. Club Tropicana ist das von Wham.
2: Ja.
0: Es kann jeder Zeit passieren, dass ihr den Song hört. Also Akku aufladen und dann die Nummer schon mal mitschreiben, weil schnell anrufen und dann gewinnt ihr mit Glück 500 Euro die Nummer. Und alle Infos findet ihr bei uns im Netz. Klickt ffn.de.

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1: Ich bin Jonas Pape, guten Morgen. In Celle ist ein 32-jähriger Mann bei Abrissarbeiten ums Leben gekommen. Ein großer Kettenbagger ist in Schräglage geraten und auf den Arbeiter gekippt. Der Fahrer des Baggers wurde leicht verletzt. Wie es zu dem Unfall gekommen ist, ist nicht klar, die Polizei ermittelt. In Hannover wurde der nächste Porsche geklaut. Laut Polizei wurde schon am Dienstag ein silberner Porsche Carrera aus einer Tiefgarage in Bodfeld gestohlen. Das Auto ist fast 100.000 Euro wert. Die Polizei sucht nach Hinweisen zum Auto und zu möglichen Verdächtigen. In den letzten Monaten wurden immer wieder Porsches in Hannover geklaut. Und die Scorpions sind heute am Flughafen Hannover zu Gast. In dem Restaurant sprechen Klaus Meine, Rudolf Schenker und Matthias Japs über ihre Leben als Rockstars, ihren internationalen Erfolg und die Verbundenheit zu ihrer Heimat Hannover. Die Hardrock-Band ist vor mittlerweile 61 Jahren in Saarstedt im Kreis Hildesheim von Schenker gegründet worden. Fotos und Autogramme gibt's heute aber nicht.
2: Schön, oder? Wir gehen raus und nicht sofort nach 20 Sekunden ist alles nass geschwitzt. Es ist nicht ganz so schwül heute bei uns im Niedersachsenwetter. Nur bis zu 26 Grad bekommen wir heute. Jetzt sind wir im Moment bei 19 Grad auf Jüst am Leuchtturm. In Hannover in der Eilenriede sind es jetzt 21 Grad. Viel Sonne dazu, aber schon ein paar lockere Wolken, vor allem dann heute Nachmittag. Regen ist aber eher die Ausnahme. Der FFN3-Tage-Trend. Morgen auch noch mal ein paar mehr Wolken dabei. Samstag und Sonntag viel, viel Sonne und dann wieder Höchstwerte zwischen 25 und 30 Grad.
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4: A1 Osnabrück Richtung Bremen. Zwischen Bremen-Brinkum und Bremen-Hemmeling. 4 Kilometer stocken vor der Baustelle. Ihr braucht 15 Minuten mehr. A7 Hannover Richtung Hamburg. Zwischen Mellendorf und Berghof. 3 Kilometer stockend. 10 Minuten mehr. Und weiter auf der A7 Richtung Hamburg. 8 Kilometer stocken vor dem Elbtunnel. 30 Minuten mehr.
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4: Julian hat sich bei uns gemeldet. Moin Julian, was hast du für uns?
5: Moin, ich habe einen Blitzer für euch. Der steht auf der B71 Soltau Richtung Munster, Fahrt Richtung Munster in Alvern. Blitzt in beide Richtungen.
4: Alles klar, danke Julian. Im Landkreis Kloppenburg blitzt es auf der B72 Sedelsberg Richtung Friseute, 300 Meter hinter der Abfahrt Seaport. Im Landkreis Oldenburg am Ortsausgang Wildeshausen Richtung Kleinkneten. Im Landkreis Uelzen, Kleinhesebeck Richtung Bad Bevensen in der 70er-Zone. Und in Uelzen auf der Ebstorfer Straße stadtauswärts. Danke Pierre, Ludger und Wolfgang. Wenn ihr auch noch einen Stau oder Blitzer gesehen habt, ruf gerne an, kostenlos 0800 529 und 4x5. Euch allen eine gute Fahrt.
2: Und einen schönen Donnerstag hier bei FFN. Wir sind's, Julia und Axel.
4: Schönen guten Morgen.

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0: einen schönen Donnerstag bei FFN. Wir übergeben euch gleich an Klaas mit FFN am Vormittag.
1: Ja, schön, moin zusammen. Ja, finde ich auch schön. Und ich finde auch schön, dass das Wetter endlich wieder besser wird. Also diese schwüle Hitze ist ja jetzt weg und das bedeutet, es wird wieder schön. Und das bedeutet, wir können draußen endlich wieder Filme gucken. Wir müssen nicht mehr ins stickige Kino. Naja, wobei die letzten Tage war es schön klimatisiert, da habe ich mich versteckt. Es gibt jetzt ganz viele Seefeste und Open-Air-Kinos und die schauen wir uns mal gemeinsam an.
0: Du bist doch bei allem, Axel.
2: Ja, ich liebe das. Ich bin nächste Woche in Hannover beim Seefest und gucke die Minions-Film.
1: Oh, Banana!
2: Ja, das ist so witzig. Meine Freundin liebt die Minions und die schmeißt sich immer weg. Ich bin eigentlich nur da, nicht um den Film zu sehen, sondern um meiner Freundin dabei zuzugucken, wie sie den Film sieht. Schön. Das ist einfach ein Fest.
1: Ich finde, sie sollte sich gelb anmalen.
2: Ja. Ich schicke euch Fotos. Also, ganz viel Spaß mit unserem Gru hier bei FFN. Versteht ihr, so heißt doch der, oder? Von den Minions?
1: Ja.
2: Gut. Scheiße.

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7: Am Donnerstagvormittag, weil es gerade so wenig regnet und so heiß ist, führen die Flüsse bei uns in Deutschland weniger Wasser. Christoph Knicke, das wird jetzt auch zum Problem für die Schifffahrt.
8: Ja, das hätte er selbst wahrscheinlich auch nicht gedacht, aber das erste Thema, mit dem sich unser neuer Bundesverkehrsminister heute befassen muss, das sind die Flüsse.
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8: Vertreter von Häfen, Schifffahrt und Industrie treffen sich heute mit Bundesverkehrsminister Bilger. In Bonn wollen sie über die aktuelle Situation auf den Wasserstraßen in Deutschland sprechen. FFN-Reporter Maxi Wilsmann, wegen der niedrigen Pegelstände, da fürchtet die Schifffahrtsbranche weitere Probleme zu bekommen.
10: Vor allem der Rhein und die Donau führen gerade wenig Wasser. Schiffe können deshalb nicht mehr so stark beladen werden und müssen öfter fahren oder sie nehmen alternative Routen, die dann länger dauern und im Zweifel auch irgendwann überlastet sind. Bei dem Treffen heute wollen die Vertreter mit dem Verkehrsminister über unterstützende Maßnahmen sprechen, um die Lieferketten und Produktionsprozesse in Deutschland zu gewährleisten. Laut dem Wirtschaftsministerium ist die Versorgungssicherheit in Deutschland durch das Niedrigwasser allerdings bisher nicht gefährdet.
8: Infolge der extrem heißen Woche Ende Juni sind in Deutschland nach neuesten Schätzungen des Robert-Koch-Instituts deutlich mehr Menschen gestorben als bisher angenommen. Etwa 9.600 hitzebedingte Sterbefälle gehen auf die Woche vom 22. bis 28. Juni zurück. Das hat das RKI vorhin in seinem aktuellen Wochenbericht mitgeteilt. Insgesamt erhöht sich die Zahl der hitzebedingten Sterbefälle in diesem Jahr auf schätzungsweise 11.900. Damit sind dieses Jahr bereits deutlich mehr Menschen wegen der Hitze gestorben als in jedem einzelnen Gesamtjahr seit 2016. Iran und Oman stehen kurz davor, eine neue Schifffahrtsroute durch die blockierte Straße von Hormuz zu vereinbaren. Der Iran sagt, man habe sich schon auf genaue Koordinaten geeinigt. Eine gemeinsame Erklärung sei fast fertig. Geplant ist demnach keine komplette Wiederöffnung der Straße von Hormuz, sondern ein vorübergehendes Modell mit getrennten Ein- und Ausfahrtsrouten, auch damit Seeminen geräumt werden können. Und Liegen im Urlaub mit Handtuch reservieren, das kennen wir alle. Nächste Stufe, Sonnenschirme und Liegen gleich am Vorabend direkt am Strand aufstellen und so die besten Plätze reservieren. In Italien, da geht die Polizei nun dagegen vor. Sie hat in der Adria-Region Apulien Sonnenschirme und Liegen beschlagnahmt. Zwei Leute wollten die dann wieder zurückhaben. Gegen sie wurden Bußgelder in Höhe von jeweils 400 Euro verhängt.
7: Ach, endlich ist es wieder deutlich kühler. Dazu heute im Niedersachsen-Wetter wieder so ein Mix aus Sonne und Wolken. Vereinzelt auch immer noch ein paar Schauer dabei. Aktuell in Hannover an den Herrenhäusergärten angenehme 22 Grad. Zimmertemperatur haben wir auch in Wolfenbüttel am Blauen Rathaus 23 Grad. Und in Ramelsloh am Skulpturenpark haben wir gerade 22 Grad gemessen. Der FFN 3-Tage-Trend. Morgen weiter ein Mix aus allem im Endeffekt. Samstag dann deutlich trockener, also fast schon nur trocken. Und Sonntag wieder bis 30 Grad. Also da ist der Sommer dann auch schon wieder zurück.
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7: A1 Osnabrück Richtung Bremen zwischen Bremen-Brinkum und Bremen-Hemelingen. 4 Kilometer stocken vor der Baustelle, gerade eine Viertelstunde mehr. A7 Hannover Richtung Hamburg zwischen Mellendorf und Berghof. 3 Kilometer stocken, hier sind es 10 Minuten. Und weiter auf der A7 Richtung Hamburg. 8 Kilometer stocken vor dem Elbtunnel. Der Klassiker, hier ist es gerade eine halbe Stunde mehr für euch.
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7: Da habt ihr ein bisschen mehr gesehen. Im Heidekreis auf der B71 steht einer. Soltau Richtung Munster in Alban. Hier wird in beide Richtungen geblitzt. In Friesland steht einer auf der B210 zwischen Jever Ost und Schortens Richtung Wilhelmshaven. Im Landkreis Lüchow-Dannenberg auf der B493 in Kröte. In beide Richtungen wird da geblitzt. In der Region Hannover steht einer in Langenhagen auf der Hannoverschen Straße Richtung Schulenburg hinter der Autobahnbrücke. 50 sind da erlaubt. Und in Uelzen auf der Ebsdorfer Straße statt auswärts ebenfalls 50er-Zone. Fahrt da also vernünftig, sonst wird ihr geblitzt. Danke Svenja, Julian, Thomas, Robert und Jana fürs Bescheid sagen. Und wenn ihr auch noch was seht, Stau oder Blitzer, ganz egal, ruft gerne kostenlos an. 0800 529 und 4x5. Euch eine gute Fahrt.
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11: Mein Name ist Bond. James Bond.
7: James Bond. Also ich würde ja keinem mehr glauben, der das sagt. Es ist immer jemand anderes. Und der neue 007, der soll noch in diesem Jahr bekannt gegeben werden. Angeblich muss der neue so Ende 20, Anfang 30 sein. Sonst gibt es jetzt noch keine Details, nur Spekulationen. Aber eins kann ich ja schon mal klarstellen. Ich bleibe Scholtalbers. Klaas Scholtalbers. Moin zusammen.

0: Donnerstag mit Cyndi Lauper und einem echten Klassiker aus den 80ern. Das ist mehr Musik, mehr Abwechslung. Und für den Mix gleich was Frisches. Michi Schulte mit Lovesick, der ist neu bei FFN, spiele ich euch gleich. Der Song motiviert dann auch schon mal fürs Wochenende. Auf den Sportplätzen Niedersachsen wird es ja jetzt wieder lebendiger und vor allen Dingen lauter. Verein nach Verein startet in die neue Saison. Und Trikots im Wert von 1000 Euro geben natürlich nochmal ein bisschen extra Motivation.
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0: Ja. Wir sind der Sender für Vereine in Niedersachsen und schenken euch und eurem Team schicke neue Fußballtrikots in Hannover, Volleyball im Südburgmaland oder eben auch wie heute morgen, guten Morgen Niedersachsen mit Axel und Julia, Dart in Ostfriesland.
2: Was heißt denn 180 auf Plattdeutsch?
3: 180.
2: Oh. Ihr bekommt einen neuen Satz Trikots im Wert von 1000 Euro.
3: Ja, mega, das freuen wir uns. Super.
2: Meldet
3: das
2: euch,
3: freut uns alle.
2: Einer von euch ins Elli Pelli schafft.
3: Ja, das werden wir auf jeden Fall machen.
0: Ja, das sollte ja mit neuen Trikots kein Problem sein, da mit dem Elli Pelli, der Halle, wo immer die Darts-WM stattfindet. Und wie sieht's bei euch aus? Seid ihr die Nächsten? Genau in einer Woche hauen Julia und Axel schon die nächsten Trikots raus. Ich drück euch die Daumen.
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5: Ich bin Jonas Pape, schönen guten Tag. Der Hiroshima-Tag in Hannover setzt in diesem Jahr wieder ein klares Zeichen für Frieden und gegen Atomwaffen. Heute erinnern mehrere Veranstaltungen an den Abwurf der Atombombe auf Hiroshima vor 80 Jahren im Zweiten Weltkrieg. Los ging schon gestern im Hiroshima-Hain auf der Bult mit einem Blick junger Menschen auf das Gedenken. Am Morgen läuteten Oberbürgermeister Bellet Onay und Superintendent Karl-Ludwig Schmidt an der Ägidienkirche die Friedensglocke. Danach legten Jugendliche Papierkraniche nieder. Am Abend zeigt das neue Rathaus zwei Dokumentarfilme. Zum Abschluss schwimmen dann Papierlampignons auf dem Maschteich. Hannover ist mit Hiroshima eng verbunden. Die beiden Städte haben seit mehr als 40 Jahren eine Partnerschaft. Beide engagieren sich im Bündnis Mayors for Peace für eine atomwaffenfreie Welt. Bei der Initiative machen inzwischen mehr als 8000 Städte weltweit mit.
6: Sonnencreme, Sonnenbrille, regenfeste Schuhe oder doch eher Sandalen. Heute ist irgendwie ein, ja, macht alles Sinn-Tag, das Niedersachsen-Wetter bringt. Gebietsweise sehr unterschiedliches Wetter, vor allem aber ist Sonne dabei. Es mixt sich teilweise aber noch mit Schauern, vor allem später am Nachmittag kommen da Wolken und Regen auf uns zu. Aktuell haben wir in Visselhöwe, da am Visselhof, 22 Grad gemessen, also ist auch deutlich angenehmer als die letzten Tage. 21 in Wippingen an der Wippinger Mühle und 22 in Celle am Kunstmuseum. Der FFN 3 Tage Trend bringt morgen weiter einen Mix aus allem. Samstag dann trocken und Sonntag wieder bis zu 30 Grad.
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6: A1 Osnabrück Richtung Bremen zwischen Bremen-Brenkum und Bremen-Hemlingen. 4 Kilometer stocken vor der Baustelle. Hier ist es aktuell eine Viertelstunde mehr für euch. A7 Hannover Richtung Hamburg zwischen Mellendorf und Berghof. 3 Kilometer stocken. Hier sind es 10 Minuten. Und weiter auf der A7 Richtung Hamburg. 8 Kilometer stocken vor dem Elbtunnel. Eine halbe Stunde mehr aktuell für euch.
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6: Es blitzt im Heidekreis auf der B71 Soltau Richtung Munster in Alvern in beiden Richtungen. In Friesland blitzt es auf der B210 zwischen Jever-Ost und Schortens Richtung Wilhelmshaven blitzen sie da. Im Landkreis Lüchow-Dannenberg haben sie sich aufgestellt auf der B493 in Kröte. Es blitzt in beide Richtungen da. In der Region Hannover in Langenhagen auf der Hannoverschen Straße Richtung Schulenburg hinter der Autobahnbrücke 50 sind da erlaubt. Und auch in der 50er-Zone in Uelzen auf der Ebsdorfer Straße stand auswärts wird geblitzt. Danke Svenja, Julian, Thomas, Robert und auch danke Jana fürs Bescheid sagen. Und wenn ihr auch was seht, Stau oder Blitzer, ruft einfach gerne kostenlos bei uns durch. 0800 529 und 4x5. Euch da, wo es geht, eine gute Fahrt. Ich bin's, Klaas. Moin.
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0: FFN am Donnerstag. Vormittag, lasst euch den Kaffee nach der ersten Besprechung mit dem Chef schmecken. Lang ist es nicht mehr, dann ist endlich Wochenende. Auch wenn sich ja Donnerstag manchmal ein bisschen gemein anfühlt.
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0: Donnerstag ist wie in der Schlange stehen beim Dönerladen. Man kann das Wochenende schon riechen, aber noch nicht anfassen oder reinbeißen.

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0: Uhr und es sind krasse Zahlen, fast doppelt so viele Hitzetote wie zunächst angenommen. Christoph Knicke, das zeigt der neue Bericht des Robert-Koch-Instituts.
1: Ja, allein in der Woche vom 22. bis 28. Juni, da gab es rund 9600 Tote. Insgesamt erhöht sich die Zahl der hitzebedingten Sterbefälle in diesem Jahr laut RKI damit auf schätzungsweise 11.900.
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1: Laut den neuesten Zahlen des RKI sind in diesem Jahr bereits deutlich mehr Menschen wegen der Hitze gestorben als in jedem einzelnen Gesetz.

0: Amt ja seit 2016. Die meisten Hitzetoten gab es zuvor, demnach 2018 mit rund 9000 im gesamten Jahr, FFN-Reporter Jonas Pappe.
1: Hitze ist vor allem für ältere Menschen gefährlich. Mit gut 6000 wurden die meisten Todesfälle in der Altersgruppe von 85 Jahren oder älter verzeichnet. Der Juni war dem Deutschen Wetterdienst zufolge im Mittel mit 19,5 Grad der zweitwärmste seit Messbeginn. Nur 2019 war es demnach im Schnitt noch wärmer. Angesichts der jüngsten Hitzewellen fordern die Bundesärztekammer, rund 80 weitere europäische Gesundheitsorganisationen und etliche Umweltverbände deutlich mehr Anstrengungen von Deutschland und der EU. Die Mediziner fordern unter anderem, Pflegeeinrichtungen, Kindertagesstätten und Schulen klimafest zu machen.
0: In deutschen Gewässern sind in den ersten 7 Monaten des Jahres mehr Menschen ertrunken als im Vorjahreszeitraum. Die Zahl der Badetoten stieg auf 261, das waren 15 mehr als im gleichen Zeitraum des Vorjahres. Das hat die Deutsche Lebensrettungsgesellschaft vorhin mitgeteilt. In Niedersachsen, da sank die Zahl leicht, die meisten Badetoten gab es in Bayern. Vor allem seit Beginn der Badesaison gab es deutlich mehr tödliche Unfälle. Zwischen Anfang Mai und Ende Juli ertranken allein 189 Menschen. In vielen Flüssen, wie zum Beispiel dem Rhein, ist gerade so wenig Wasser, dass viele Frachtschiffe nur noch stark eingeschränkt fahren können. Das kann die Lieferketten in ganz Deutschland treffen. Darum spricht der neue Bundesverkehrsminister Bilger heute in Bonn mit Schifffahrt, Häfen, Industrie und Behörden über schnelle Lösungen. Auf dem Tisch liegen unter anderem Schleusen rund um die Uhr betreiben, weniger dringende Arbeiten an Kanälen erstmal verschieben und den Häfen kurzfristig zusätzliche Lagerflächen ermöglichen. Und einen Tag nach dem Fund einer Sprengstoffdrohne am Flughafen Leipzig-Halle dauern die Ermittlungen an. Die Suche nach einem zweiten unbekannten Gegenstand soll heute fortgesetzt werden. Die Drohne mit der Sprengvorrichtung war in der Nacht zu gestern entdeckt worden in der Nähe einer ukrainischen Transportmaschine.
2: Perfektes Joggingwetter endlich wieder. Nicht zu heiß, nicht zu kalt. Und wenn ihr es genau abpasst, dann bekommt ihr heute Abend zum Abkühlen auch noch ein bisschen Regen von oben. Es ist kühler geworden. Aktuell haben wir 22 Grad am Stadtmuseum in Gärden. In Hahnloh an der Alten Schmiede 22 Grad und 23 am Till-Eulenspiegel-Museum in Schöppenstedt. Der FFN 3-Tage Trend. Morgen weiter ein Mix aus allem. Dann Samstag trocken und Sonntag wieder bis zu 30 Grad.
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2: A1 Osnabrück Richtung Bremen. Zwischen Bremen-Brenkum und Bremen-Hemeling. 4 Kilometer stocken vor der Baustelle. 20 Minuten mehr. Vorsicht, ein Liegenbleiber auf der A2. Dortmund Richtung Hannover. In der Einfahrt Bad Nenndorf auf dem Beschleunigungsstreifen steht er da. Also da besonders aufpassen. A7 Hannover Richtung Hamburg. Zwischen Mellendorf und Berghof. 6 Kilometer stocken. Hier sind es gerade 25 Minuten mehr für euch. Und Vorsicht, ein Liegenbleiber auf der A31. Emden Richtung Leer. Zwischen Riepe und Nermoor hier auf der rechten Spur.
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2: Habt ihr gesehen im Heidekreis auf der B71? Soltau Richtung Munster in Alwan. Hier wird in beide Richtungen geblitzt. Im Friesland-Blitz ist auf der B210 zwischen Jever-Ost und Schortens Richtung Wilhelmshaven, wenn ihr da gerade unterwegs seid. Im Landkreis Lichow-Dannenberg blitzt es auf der B493 in Kröte in beide Richtungen. In der Region Hannover steht einer in Langenhagen auf der Hannoverschen Straße Richtung Schulenburg. Hinter der Autobahnbrücke blitzt es in der 50er-Zone. Und in Uelzen steht noch einer auf der Ebsdorfer Straße stadtauswärts und auch da sind 50 erlaubt. Danke Svenja, Julian, Thomas, Robert und Jana fürs Bescheid sagen und seht ihr auch was. Einfach kostenlos bei uns durchklingeln. 0800 529 und 4x5. Euch eine gute Fahrt.
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2: Ja, wenn die Chefin heute spontan fragt, ach, könntest du nicht am Wochenende aushelfen? Es gibt auch ein bisschen extra Geld und so. Und sie will euch locken. Sagt ganz entspannt ab. Genießt eure freie Zeit und holt euch die 500 Euro on top bei uns mit den FFN Arschbomben-Hits. Naja, arbeiten müssen dafür trotzdem zwei, und zwar eure Ohren. Wie es geht, verrate ich euch gleich.

0: Und auch am Donnerstag ein Mann, der sehr viel Zeit im Urlaub verbringt. Ihr könnt ihn ja da mal besuchen.
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1: Ich bin Jonas Pape, schönen guten Tag. Der Hiroshima-Tag in Hannover setzt in diesem Jahr wieder ein klares Zeichen für Frieden und gegen Atomwaffen. Heute erinnern mehrere Veranstaltungen an den Abwurf der Atombombe auf Hiroshima vor 80 Jahren im Zweiten Weltkrieg. Los ging schon gestern im Hiroshima-Hain auf der Bult mit einem Blick junger Menschen auf das Gedenken. Am Morgen läuteten Oberbürgermeister Bellet Onay und Superintendent Karl-Ludwig Schmidt an der Ägidienkirche die Friedensglocke. Danach legten Jugendliche Papierkraniche nieder. Am Abend zeigt das neue Rathaus zwei Dokumentarfilme. Zum Abschluss schwimmen dann Papierlampignons auf dem Maschteich. Hannover ist mit Hiroshima eng verbunden. Die beiden Städte haben seit mehr als 40 Jahren eine Partnerschaft. Beide engagieren sich im Bündnis Mayors for Peace für eine atomwaffenfreie Welt. Bei der Initiative machen inzwischen mehr als 8000 Städte weltweit mit.
2: Das Niedersachsenwetter fährt langsam hoch, also wirklich langsam, wie so ein Windows 98 Computer. Und am Sonntag ist es dann endlich alles fertig und wir können uns an die Maus setzen, beziehungsweise raussetzen. Bis dahin gibt es Sonne, Wolken im Mix und auch Schauer, vor allen Dingen in der Nacht. Vor allem heute Abend kommt da schon mal was runter. Aktuell in Böhme am Bahnhof 23 Grad, also auch schön mild. In Löningen an der Schudenmühle 22 und 24 Grad, in Vechta an der Hochschule. Der FFN 3-Tage-Trend, morgen weiter ein Mix aus allem. Samstag dann trocken und Sonntag wieder Sonne pur mit bis zu 30 Grad.
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2: A1 Osnabrück Richtung Bremen zwischen Bremen-Brinkum und Bremen-Hemelingen. 4 Kilometer stocken vor der Baustelle. 20 Minuten mehr aktuell für euch. Dann die A7 Hannover Richtung Hamburg zwischen Mellendorf und Berghof. 6 Kilometer stocken vor der Baustelle. 25 Minuten mehr. Und die B213 haben wir auch noch Richtung Delmenhorst. Ist zwischen Kloppenburg und Wethen nach einem Unfall eine Spur gesperrt. Nee, eine Vollsperrung ist das. Weicht, wenn möglich, weiträumig aus.
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2: Blitzer habt ihr gemeldet im Heidekreis auf der B71, Soltau Richtung Munster und Alban, in beiden Richtungen wird geblitzt. In Friesland auf der B210 zwischen Jever-Ost und Schortens Richtung Wilhelmshaven. Im Landkreis Lüchow-Dannenberg auf der B493 in Kröte, auch hier in beide Richtungen blitzt es. In der Region Hannover steht einer, in Langhagen auf der Hannoverschen Straße Richtung Schulenburg. Hinter der Autobahnbrücke steht da der Blitzer in der 50er-Zone und in der 50er-Zone in Uelzen auf der Ebsdorfer Straße stadtauswärts. Danke Svenja, Julian, Thomas, Robert und Jana fürs Bescheid sagen und seht ihr auf was, ihr wisst ja wie es geht. Einfach anrufen, Stau oder Blitzer melden bei uns kostenlos unter der 0800 529 und 4x die 5. Da wo es geht euch, eine gute Fahrt. Moin zusammen, ich bin's, Klaas.

FFN mit mehr Musik, mehr Abwechslung mit Nico Santos, der ja total verliebt und glücklich privat ist. Er und seine Frau sind ja mittlerweile auch Eltern und rundum zufrieden. Und auch ihr geht's ganz ähnlich. Katy Perry, die Kinder kommen zwar aus der ersten Ehe, sowohl bei ihr als auch bei ihrem neuen Partner Justin Trudeau, ehemaliger Premierminister von Kanada. Überglücklich und verliebt wie Nico Santos sind sie aber allemal und zeigen das auch jedem, der es vielleicht auch nicht sehen will. Die zwei wurden gerade erst knutschend am Strand gesichtet und posten jetzt auch regelmäßig diese Knutsch- und Pärchenfotos. Im Internet muss man selber wissen, ob man das gut findet. Also, dass sie überhaupt noch Zeit findet, um irgendwie ins Studio zu gehen, um Musik zu machen. Aber ab und zu scheint es dann doch noch zu funktionieren. Und dann kommt was Tolles dabei raus. Watch It Burn ist neu bei FFN. Den gibt's

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0: Es ist 12 Uhr und die Waldbrände in Südeuropa sind noch nicht alle unter Kontrolle, auch wenn sich die Lage in den letzten Tagen deutlich verbessert hat. Viele von uns haben die Bilder ja in Social Media gesehen, also es sieht auch alles ganz schön krass aus. Christoph Knicke in Spanien zum Beispiel.
1: Ja, rund 40 kleine Brände sind da noch aktiv, die sind aber unter Kontrolle, deswegen sind auch nicht mehr so viele Einsatzkräfte vor Ort nötig. Und einige Helfer, die kehren zurück, auch zu uns nach Niedersachsen.
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1: Die Waldbrände in Spanien sind in den letzten Tagen deutlich eingedämmt worden. Deswegen endet jetzt auch der Einsatz für die Hilfskräfte aus Deutschland. FFN Niedersachsen-Reporter Maxi Witzmann. Heute kehren 9 Feuerwehrkräfte nach Niedersachsen zurück.
3: 56 Feuerwehrmänner und Frauen waren insgesamt aus Deutschland nach Spanien aufgebrochen, um die Einsatzkräfte da vor Ort zu unterstützen. 4 Tage lang haben sie dabei geholfen, die Brände im Nordwesten von Madrid zu bekämpfen. Heute Nachmittag werden die 9 Einsatzkräfte aus Niedersachsen in Celle empfangen und für ihren Einsatz gewürdigt.
1: In deutschen Gewässern sind in den ersten 7 Monaten des Jahres mehr Menschen ertrunken als im Vorjahreszeitraum. Die Zahl der Badetoten stieg auf 261. Das waren 15 mehr als im gleichen Zeitraum des Vorjahres. Das hat die Deutsche Lebensrettungsgesellschaft heute Vormittag mitgeteilt. In Niedersachsen sank die Zahl leicht. Die meisten Badetoten gab es in Bayern. Infolge der extrem heißen Woche Ende Juni sind in Deutschland nach Schätzung des Robert-Koch-Instituts deutlich mehr Menschen gestorben als bisher angenommen. Etwa 9600 hitzebedingte Sterbefälle gehen auf die Woche vom 22. bis 28. Juni zurück. Das hat das RKI in seinem aktuellen Wochenbericht mitgeteilt. Insgesamt erhöht sich die Zahl der hitzebedingten Sterbefälle in diesem Jahr damit auf schätzungsweise 11.900, der FFN-Reporter Jonas Pape.
4: Hitze ist vor allem für ältere Menschen gefährlich. Mit gut 6.000 wurden die meisten Todesfälle in der Altersgruppe von 85 Jahren oder älter verzeichnet. Der Juni war dem Deutschen Wetterdienst zufolge im Mittel mit 19,5 Grad der zweitwärmste seit Messbeginn. Angesichts der jüngsten Hitzewellen fordern die Bundesärztekammer, rund 80 weitere europäische Gesundheitsorganisationen und etliche Umweltverbände deutlich mehr Anstrengungen von Deutschland und der EU. Die Mediziner fordern unter anderem, Pflegeeinrichtungen, Kindertagesstätten und Schulen klimafest zu machen.
1: Die Polizei hat am Vormittag in Preetz bei Kiel ein totes Kleinkind gefunden. Mit großer Wahrscheinlichkeit handelt es sich um das seit gestern Mittag vermisste 3-jährige Mädchen. Die Eltern hatten das autistische Kind als vermisst gemeldet. Zahlreiche Polizisten und Feuerwehrleute, aber auch Anwohnerinnen und Anwohner hatten bis zum frühen Morgen ohne Erfolg nach dem Kind gesucht.
0: Das Niedersachsenwetter heute ein Mix aus viel Sonne, aber auch Wolken sind dabei und später sogar noch Schauer sind auch drin. Aber das ist bei deutlich angenehmeren Temperaturen als die letzten Tage. Aktuell in Alten am Bahnhof 23 Grad, in Upganschott am Zugschlot 21 und 22 in Wischhafen an der Fähre. Der FFN 3-Tage-Trend. Morgen weiter ein Mix aus irgendwie allem. Samstag dann trocken und Sonntag wieder bis zu 30 Grad.
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0: A1 Osnabrück Richtung Bremen zwischen Bremen-Brinkum und Bremen-Hemelingen. 4 Kilometer stocken vor der Baustelle, hier gerade 20 Minuten mehr. A7 Hannover Richtung Hamburg zwischen Mellendorf und Berghof. 6 Kilometer stocken vor der Baustelle. Auch da tut sich relativ wenig. 25 Minuten mehr braucht ihr hier die ganze Zeit. Und die B213 Richtung Delmenhorst ist zwischen Kloppenburg und Beten nach einem Unfall gesperrt. Weicht, wenn möglich, weiträumig aus.
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0: In Friesland habt ihr einen gesehen auf der B210 zwischen Jever-Ost und Schortens Richtung Wilhelmshaven. Im Landkreis Oldenburg Wildeshausen Richtung Kleinkneten in der 50er-Zone wird geblitzt. Im Landkreis Lüchow-Dannenberg in Zernien auch in beide Richtungen wird geblitzt. Im Landkreis Stade in Buxtehude von der B73 kommt Richtung Innenstadt. Ebenfalls in der 50er-Zone und auch in der 50er-Zone in der Region Hannover in Langhagen. Auf der Hannoverschen Straße Richtung Schulenburg, hinter der Autobahnbrücke stehen sie da. Danke Robert, Jana, David, Vase und Jasmin fürs Bescheid sagen. Und wenn ihr auch noch was seht, Stau oder Blitzer, ruft gern kostenlos an 0800 529 und 4x die 5. Da wo es geht, eine gute Fahrt für euch.
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0: Das Wetter ist so schön und ihr sitzt den ganzen Tag nur drin und guckt Fernsehen. Den Spruch kennt ihr sicher auch noch von euren Eltern von früher oder ihr sagt ihn vielleicht mittlerweile selber. Ist ja auch was dran. Und dabei gibt es so eine tolle Lösung, mit der wir alle glücklich sind. Filme gucken, aber draußen auf der Picknickdecke. Open-Air-Kinos ist da das Stichwort. Wo es die schönsten bei euch um die Ecke gibt und was da so läuft, das verrate ich euch gleich. Moin zusammen.

0: FFN am Donnerstagvormittag mit mehr Musik, mehr Abwechslung und der Countdown läuft. Wir starten mit euch zusammen in das letzte Sommerferienwochenende. Das Wetter passt und was gibt's Besseres als draußen einen schönen Film zu gucken? Lara aus dem FFN-Team, du hast einen Überblick über unsere Open-Air-Kinos. Moin!
1: Hallo zusammen. Ja, in Oldenburg läuft zum Beispiel das Cine K-Kino. Okay. Da seht ihr die ganze Woche, also ich jeden Tag einen anderen Film, unter anderem mit dabei das Sommerbuch oder auch Mary Supreme. Im Göttinger Freibad Brauwig könnt ihr erst schwimmen gehen und ein kleines Picknick machen und dann danach einen Film gucken. Und in Hannover läuft ja das bekannte Seefest. Die Nachfrage ist da immer sehr, sehr groß. Es gibt aber noch einige Tickets.
0: Kann man denn von dem See aus auch die Leinwand sehen und dann ab und zu mal, damit man nichts verpasst, so
1: kurz einmal reinrennen, ja, und dann wieder, genau, weiter? Natürlich, klar, geht das.
0: In Osnabrück könnt ihr euch auf einem Bauernhof so richtig schön auf die Decke legen und da gibt es richtig Kinofeeling. Ne?
1: Absolut. Beim Sommerflimmern in Osterkappeln gibt es erst Tiere streicheln, danach Popcorn und dann Kino. Also finde ich persönlich eine großartige Mischung.
0: Ja, und nicht vertauschen, ganz wichtig.
1: Ja, ganz, ganz wichtig. Und in deiner Heimat, Ostfriesland, habt ihr ja noch bis morgen auch noch eine Möglichkeit. Direkt auf der Drachenwiese in Norddeich, da läuft nämlich morgen der neue Spider-Man-Film.
0: Oh, auch ein richtig guter Film, habe ich mir sagen lassen. Tom Holland, ultra durchtrainiert. Also
1: absolut,
0: da wird man,
1: meine Güte.
0: Auch als Heteroman denkt man dann manchmal über seine Entscheidungen im Leben nach. Danke, Lara. Euch viel Spaß beim Filme gucken. Und jetzt noch so ein attraktiver Mann, Harry Styles mit American Girls. Der ist neu bei FFN.

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3: Ich bin Jonas Pape, schönen guten Tag. Zum ersten Mal hat Niedersachsen seine Kofinanzierungshilfen für finanzschwache Kommunen online vergeben. Und das kam direkt richtig gut an. Für mehr als 100 Vorhaben sind rund 18 Millionen Euro beantragt worden. Am Ende bekommen 30 Kommunen für ihre Projekte rund 5,5 Millionen Euro. Das Land hilft damit Städten und Gemeinden, ihren Eigenanteil für EU-Fördergeld aufzubringen. Genau daran scheitern nämlich viele Vorhaben bisher. Gefördert wird jetzt unter anderem ein Projekt der Stadt Bad Münder und des Fleckens Delixen. Rund 73.000 Euro gibt es für die Umsetzung der Wärmewende im Weserbergland. Konkret geht es um die kommunale Wärmeplanung der Landkreise Hameln-Pyrmont und Holzminden. Hauseigentümer sollen neue Beratungsangebote zur Umrüstung bekommen und die zuständigen Behörden untereinander besser vernetzt werden. Die nächste Antragsrunde läuft bis Anfang März nächsten Jahres.
4: Ach, endlich ist es wieder ein bisschen kühler geworden, beziehungsweise deutlich kühler im Gegensatz zu diesem schwülen Wetter die letzten Tage. Dazu heute im Niedersachsen-Wetter wieder so ein Mix aus Sonne, Wolken, vereinzelt auch noch ein paar Schauer. Vor allem heute Abend kommen dann noch ein paar dazu. Also mit etwas Glück schlafen wir nachher mit Regenplätschern vor draußen ein. Aktuell in Schwarmstedt am Rathaus 23 Grad, 24 sitzt in Bad Gandersheim am Dom und 23 in Vechta an der Hochschule. Der FFN 3 Tage Trend. Morgen weiter ein Mix aus ja eigentlich allem, was auch heute so auf der Karte steht. Samstag dann trocken und Sonntag wieder bis zu 30 Grad.
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4: A1 Osnabrück Richtung Bremen zwischen Bremen-Brinkum und Bremen-Hemlingen. Nach wie vor 5 Kilometer stocken vor der Baustelle. Mittlerweile 30 Minuten mehr in der Gegenrichtung. 4 Kilometer, das ist eine Viertelstunde mehr für euch aktuell. Vorsicht, eine ungesicherte Unfallstelle haben wir auf der A2 Braunschweig Richtung Magdeburg zwischen Helmstedt-West und der Ausfahrt Marienborn-Helmstedt auf der linken Spur hier. A7 Hannover Richtung Hamburg zwischen Mellendorf und Berghof. 5 Kilometer stockend vor der Baustelle. Hier gerade 20 Minuten mehr für euch. Vorsicht, ein Liegenbleiber auf der A31, Meppen Richtung Gelingen zwischen Meppen Nord und Twiest, ebenfalls auf der linken Spur, also vorsichtig fahren. Und die B213 Richtung Delmenhorst ist zwischen Kloppenburg und Beten nach dem Unfall gesperrt, weicht wenn möglich weiträumig aus.
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4: Die Blitzer stehen in Friesland auf der B210 zwischen Jever-Ost und Schortens, wenn ihr da Richtung Wilhelmshaven unterwegs seid. Dann im Landkreis Oldenburg-Wildeshausen Richtung Kleinen Kneten in der 50er-Zone. Im Landkreis Stade in Buxtehude auch 50 erlaubt, von der B73 kommend Richtung Innenstadt. Und in der Region Hannover in Langenhagen auf der Hannoverschen Straße Richtung Schulenburg hinter der Autobahnbrücke. Auch da ist dann schon 50 und da blitzt es dann, wenn ihr zu schnell unterwegs seid. Danke Robert, Jana, Vage und Jasmin fürs Bescheid sagen. Und wenn ihr noch was seht, Stau oder Blitz habt, dann ruft gerne kostenlos an. 0800 529 und 4x die 5. Euch da, was geht, eine gute Fahrt. Moin zusammen, ich bin's, Klaas.
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0: 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Einer meiner absoluten Lieblingssongs, A Thousand Miles von Vanessa Carlton, wo es ja darum geht, dass man tausende Meilen weit reist, um jemanden zu erreichen. Und sie macht das nicht, sondern steht aber ganz früh auf. Julia aus Guten Morgen Niedersachsen. Hallo. Das ist mindestens genauso
1: ja,
0: schwer.
1: Ja, und ich finde den Song auch ganz toll. Ich hatte früher mal Keyboard-Unterricht, ich wollte den unbedingt mal lernen, dieses tolle Klavier-Intro. Nee, es hat nicht geklappt. Vielleicht versuche ich es irgendwann nochmal. Wir stellen uns jetzt mal kurz gedanklich vor, wir sind in so einem Kiosk, da wo man die bunten Tüten sich zusammenstellen kann. Mhm. So, ihr macht die Tüte auf und ich packe jetzt alles rein, was morgen Teil der Show ist, weil wir haben ganz viel vor, es wird ganz bunt. Also, erstmal habt ihr die nächste Chance auf 500 Euro mit den FFN Arschbomben-Hits. Wieder um 6:45 verraten wir, welcher es ist. Und ich will ja nicht zu viel verraten, aber ich könnte mir durchaus gut vorstellen, dass ihr den Song dann auch morgen bei uns in voller Länge hört. Das haben wir. Dann gucken wir auf den Dedesdorfer Markt, der startet im Landkreis Cuxhaven. Riesige Kirmes. Dann gucken wir auf den Start der zweiten und dritten Fußball-Bundesliga mit ganz viel Niedersachsen. Ich glaube, so langsam ist die bunte Tüte auch schon voll, oder?
0: Boah, krass. Da muss man aufpassen, dass man keine Bauchschmerzen kriegt, aber die sauren Kracher, die haben wir auf jeden Fall gefehlt.
1: Oh ja, oh, die sind gut.
0: Dann morgen auf jeden Fall ordentlich zugreifen. Ab 5, Guten Morgen Niedersachsen mit Julia und Axel.

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0: 13 Uhr mit einem kleinen Stückchen Gerechtigkeit in München. Jana Klonikowski, es geht um einen besonders schweren Fall aus Bayern, der uns wirklich alle erschüttert hat.
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2: Der Mann, der bei einer Verdi-Demo in München eine Mutter und ihr Kind getötet hat, muss lebenslang ins Gefängnis. Das Bayerische Oberlandesgericht hat auch die besondere Schwere der Schuld festgestellt. Colin Mock berichtet.
3: Heißt konkret, er kann voraussichtlich auch nicht nach 15 Jahren auf Bewährung raus. Das Gericht sah es als erwiesen an, dass der 25-Jährige letztes Jahr

0: Februar mit einem Auto in die Verdi-Demo gefahren ist. Meine Mutter und ihr Kind starben, über 40 weitere Menschen wurden bei dem Anschlag verletzt. Als Motiv sieht die Bundesanwaltschaft religiöse und politische Gründe.
1: Nach dem fehlgeschlagenen Drohnenanschlag am Leipziger Flughafen sind weiter viele Fragen offen. Viele Experten halten Russland als Drahtzieher für wahrscheinlich. Dass es aber überhaupt dazu kommen konnte, liegt auch an fehlenden Konsequenzen in der Vergangenheit, sagt der Sicherheitsexperte Nico Lange im ZDF.
2: Wir sind so typisch deutsch, Entschuldigung, wenn ich das sage, gut dabei, lange über Dinge zu reden und vielleicht noch etwas auf Papier zu schreiben, machen dann aber praktisch nichts. Wir hatten im letzten Jahr Drohnenvorfälle in Europa, auch am Münchner Flughafen. Aber wir haben nicht die Sensorik aufgebaut, um genau erfassen zu können, wo ist eine Drohne, wo ist sie gestartet, wo ist sie gelandet, wo ist sie hingeflogen.
1: Bundesverkehrsminister Bilger denkt in Sachen Niedrigwasser darüber nach, das Sonntagsfahrverbot für LKWs zu lockern. Wenn der Verkehr auf dem Rhein zum Erliegen kommen sollte, müsse man schauen, ob man auf Straße oder Schiene ausweichen kann, sagte er der Bild. Für heute hat Bilger zu einem Spitzengespräch nach Bonn eingeladen. Bekommt Deutschland zum ersten Mal eine Frau als Staatsoberhaupt? Auch führende Unionspolitiker sind dafür, dass Bundespräsident Steinmeier eine Nachfolgerin bekommen soll. Unionsfraktionschef Frei sagte den Funke-Zeitungen, er würde sich das wünschen. In der Fußball-Bundesliga bahnt sich ein Rekordtransfer an. RB Leipzig und Real Madrid sind sich über einen Wechsel von Jan Diomonde einig. Die Spanier zahlen für den Spieler aus der Elfenbeinküste wohl bis zu 140 Millionen Euro.
3: Niedersachsen-Wetter heute Mittag, wie ein gutes Buffet. Es ist irgendwie alles dabei und vom Besten am meisten. Wir bekommen heute viel Sonne, aber eben auch ein paar Wolken und abends auch ein paar Schauer auf den Teller gelegt. Aktuelle Nesterwegen am Moor, am Infopfad 23 Grad. Am Ottohus sind 22 in Emden und in Celle am Landgestüt 24 Grad. Der FFN-3-Tage-Trend. Morgen weiter ein Mix aus allem. Samstag dann trocken, Sonntag wieder bis zu 30 Grad.
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3: A1 Osnabrück Richtung Bremen zwischen Bremen-Brinkum und Bremen-Hemelingen. 5 Kilometer stocken vor der Baustelle, 30 Minuten mehr und in der Gegenrichtung sind es ab dem Bremer Kreuz 15 Minuten. Vorsicht, ein Unfall auf der A2 Braunschweig Richtung Magdeburg zwischen Helmstedt-West und Marienborn-Helmstedt auf der linken Spur hier. A7 Flensburg Richtung Hamburg vor dem Elbtunnel 7 Kilometer stockend, aktuell 25 Minuten mehr für euch. Richtung Norden sind es gerade 15 Minuten. A7 Hannover Richtung Hamburg zwischen Mellendorf und Berghof 5 Kilometer stockend vor der Baustelle und 20 Minuten mehr für euch auf der Uhr. Vorsicht, ein Unfall auf der A30 Osnabrück Richtung Bad Ennhausen zwischen Osnabrück-Nahne und dem Kreuz Osnabrück-Süd und an der Elbfähre Glückstadt-Wischhafen 1 Stunde Wartezeit aktuell in beide Richtungen.
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3: Da welche gesehen und gemeldet. Dankeschön. In Friesland auf der B210 steht einer zwischen Jever-Ost und Schortens, wenn ihr da Richtung Wilhelmshaven fahrt. Im Landkreis Oldenburg, Wildeshausen Richtung Kleinkneten in der 50er-Zone. Im Landkreis Stade blitzt es in Buxtehude von der B73 kommend Richtung Innenstadt. Da sind ebenfalls 50 erlaubt. Und in der Region Hannover in Langenhagen auf der Hannoverschen Straße Richtung Schulenburg hinter der Autobahnbrücke ebenfalls in der 50er-Zone. Danke Robert, Jana, Vase und Jasmin fürs Bescheid sagen. Und seht ihr auch noch was? Stau oder Blitzer? Dann ruft gerne kostenlos an. 0800 529 und 4x5. Euch eine gute Fahrt.
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3: Bon. Diese Einwortfrage kennen wir alle vom Einkaufen. Bon. Egal ob beim Bäcker oder Supermarkt oder an der Tankstelle, überall gibt es diese kleinen Zettel. Wenn wir ihn denn haben wollen, vielleicht nehmen wir uns den jetzt häufiger mit, so als Erinnerung. In 2 Jahren schon soll der Kassenbon komplett digital werden, wenn es nach dem Finanzministerium geht. Aber keine Sorge, auch wenn die dann überall weg sind und ihr den vermissen solltet, im Kiffershop gibt es weiterhin Tüte und Bon.

0: FFN mit mehr Musik, mehr Abwechslung. Linkin Park mit Heavy bringt euch auf jeden Fall gut durch euren Donnerstag, bringt aber keine Kohle aufs Konto. Dafür haben wir aber was anderes.
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0: Eis essen gehen, nochmal ins Freibad am Wochenende oder ein langes Wochenende irgendwie ein bisschen wegfahren. Wir schenken euch mit etwas Glück 500 Euro für euer Sommerhighlight. Achtet auf den aktuellen Arschbomben-Hit. Heute ist es Club Tropicana.
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0: So ein schöner sonniger Song. Wenn ihr den hört, schnell anrufen. Es kann wirklich jederzeit passieren heute. Und es ist ja auch schon so oft passiert bei diesen Arschbomben-Hits diese Woche.
2: Ich würde meine Kinder schnappen und an die Ostsee fahren. Das wäre total schön, wenn wir das machen könnten.
3: 500 Euro gehen an dich!
2: Ah, klasse! Ich werde nächsten Monat 30 tatsächlich und es geht eine große Party an und ich freue mich schon ganz, ganz doll.
0: 500 Euro für dich!
2: Ah, danke schön, das ist ganz toll! Mein Mann und ich feiern nächstes Jahr unsere Silberhochzeit. Wir sind schon am Überlegen, was wir machen und dann vielleicht eine Reise nach Italien. Ein bisschen Geld wäre ja schon gut.
3: Das heißt 500 Euro an dich!
2: Oh, wow, danke!
0: Und der Tag ist ja noch lang. Lasst das Radio also einfach laufen. Die Nummer zum Mitmachen und alle Infos findet ihr im Netz. Klickt ffn.de.

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1: Ich bin Jonas Pape, schönen guten Tag. Zum ersten Mal hat Niedersachsen seine Kofinanzierungshilfen für finanzschwache Kommunen online vergeben. Und das kam direkt richtig gut an. Für mehr als 100 Vorhaben sind rund 18 Millionen Euro beantragt worden. Am Ende bekommen 30 Kommunen für ihre Projekte rund 5,5 Millionen Euro. Das Land hilft damit Städten und Gemeinden, ihren Eigenanteil für EU-Fördergeld aufzubringen. Genau daran scheitern nämlich viele Vorhaben bisher. Gefördert wird jetzt unter anderem ein Projekt der Stadt Bad Münder und des Fleckens Delixen. Rund 73.000 Euro gibt es für die Umsetzung der Wärmewende im Weserbergland. Konkret geht es um die kommunale Wärmeplanung der Landkreise Hameln-Pyrmont und Holzminden. Hauseigentümer sollen neue Beratungsangebote zur Umrüstung bekommen und die zuständigen Behörden untereinander besser vernetzt werden. Die nächste Antragsrunde läuft bis Anfang März nächsten Jahres.
2: Das Niedersachsenwetter ist wie ein Geschenk nach den letzten schwülen Tagen. Es ist deutlich kühler bei bis zu 25 Grad und sonnig mit nur wenigen Schauern und Wolken. Die werden zwar heute Nachmittag und in der Nacht mehr, aber aktuell ist es eigentlich ganz schön. In Hildesheim am Dom 24 Grad, in Wolfsburg am Allerpark auch 24 und in Haaren im Kreis Emsland am Mühlenmuseum 23 Grad. Der FFN 3-Tage-Trend. Morgen weiter ein Mix aus allem, was so der Himmel hergibt. Samstag dann trocken und Sonntag wieder bis zu 30 Grad.
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2: A1 Osnabrück Richtung Bremen. Zwischen Bremen-Brinkum und Bremen-Hemelingen 5 Kilometer stocken. Vor der Baustelle eine halbe Stunde mehr. Und in der Gegenrichtung sind es ab dem Bremer Kreuz plus 15 Minuten. Vorsicht, ein Unfall auf der A2. Braunschweig Richtung Magdeburg. Zwischen Helmstedt West und Marienborn-Helmstedt hier auf der linken Spur. Dann die A7 Haflensburg Richtung Hamburg. Vor dem Elbtunnel 7 Kilometer stocken. 25 Minuten mehr. Richtung Norden sind es gerade 15 Minuten. A7 Hannover Richtung Hamburg zwischen Mellendorf und Berghof 5 Kilometer stocken vor der Baustelle 20 Minuten plus. Vorsicht, ein Unfall auf der A30 Osnabrück Richtung Bad Enhausen zwischen Osnabrück-Nahne und dem Kreuz Osnabrück Süd und an der Elbfähre Glückstadt-Wischhafen eine Stunde Wartezeit in beide Richtungen.
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2: Habt den Sekt auf der B79 Wolfenbüttel Richtung Halberstadt in Semmenstedt. In Friesland auf der B210 zwischen Jever-Ost und Schortens in Richtung Wilhelmshaven. Dann im Landkreis Oldenburg, da steht da Wildeshausen Richtung Kleinkneten in der 50er-Zone. Und im Landkreis Stade in Buxtehude von der B73 kommt Richtung Innenstadt, auch da sind 50 erlaubt. Danke Robert, Jana, Matthias und Jasmin. Und wenn ihr auch noch einen Stau oder Blitzer seht, ruft gerne kostenlos bei uns an. 0800 529 und 4x die 5 ist da. Die Nummer zum Glück oder zumindest zum Stau oder Blitzer melden. Ich wünsche euch einen angenehmen Donnerstag. Jetzt mit Dasher Austin. Das ist mehr Musik, mehr Abwechslung. Ich bin's, Klaas. Moin.

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0: Fan am Donnerstagmittag mit einer wunderbar talentierten Frau, Katy Perry, für mehr Musik, mehr Abwechslung. Und ein wunderbar talentierter Mann übernimmt jetzt das Steuer hier bei
1: 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Malte ist nicht da.
0: Ach so! Mann, den Gag wollte ich doch machen. Jan, hallo!
1: Ja, hi zusammen. Klaas, wie lange würdest du mir zuhören, wenn ich eine Geschichte erzähle?
0: Was hast du gerade erzählt?
1: Das ist genau das Problem. Unsere Aufmerksamkeitsspanne, die ist echt schlecht. Das ist mir gerade am Wochenende beim Familientreffen wieder aufgefallen. Also, wenn jemand nicht wirklich auf den Punkt kommt, dann sieht man, wie die Leute teilweise am Handy sind oder so ein bisschen in der Gegend rumträumen.
0: Du kannst das auch manchmal so in den Augen sehen, dass dann Licht an ist, aber niemand zu Hause.
1: Wir haben heute Nachmittag Tipps, wie wir alle unsere Aufmerksamkeitsspanne wieder ein bisschen trainieren können.
0: Finde ich gut.
1: Aufmerksam zuhören solltet ihr auf jeden Fall, denn es geht auch heute Nachmittag wieder um 500 Euro. Achtet einfach auf den FFN Arschbomben-Hit. Das ist ja heute Ram mit Club Tropicana. Klickt ffn.de, da steht, wie es geht.
0: Bei diesem Song auch genau hinhören, der bringt zwar keine 500 Euro, aber richtig gute Laune. Es ist Ray Dalton, neu bei FFN mit Go That

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13: Der fehlgeschlagene Drohnenanschlag am Leipziger Flughafen hätte offenbar größere Ausmaße annehmen können als bisher gedacht. Das Flugzeug, neben dem die Sprengstoffdrohne gefunden wurde, hatte Munition geladen. Das berichtet unter anderem die Süddeutsche Zeitung. Wer dahinter steckt, ist weiter unklar. Sicherheitsexperte Nico Lange geht davon aus, dass es Russland war. Er sagte im ZDF:
14: Ich glaube, wir kommen nicht weiter, wenn wir sagen, wir wissen nicht, was es war. Und jetzt muss man erst mal sehen. Die Pressekonferenz des Innenministers war ja einigermaßen kryptisch. Aber wir wissen doch, dass seit Jahren Russland uns Hybrid angreift. Wir wissen, dass Drohnen dabei eine Rolle spielen, dass Sabotage eine Rolle spielt.
13: Der Mann, der bei einer Verdi-Demo in München eine Mutter und ihr Kind getötet hat, muss lebenslang hinter Gitter. Das bayerische Oberlandesgericht stellte auch die besondere Schwere der Schuld fest. Colin Mock.
15: Heißt konkret, er kann voraussichtlich auch nicht nach 15 Jahren auf Bewährung raus. Das Gericht sah es als erwiesen an, dass der 25-Jährige letztes Jahr im Februar mit einem Auto in die Verdi-Demo gefahren ist. Eine Mutter und ihr Kind starben, über 40 weitere Menschen wurden bei dem Anschlag verletzt. Als Motiv sieht die Bundesanwaltschaft religiöse und politische Gründe.
13: Wenn die Rentenreform noch dieses Jahr kommen soll, muss die Rente mit 63 abgeschafft werden. Das hat Bundestags-Unionsfraktionschef Frei jetzt nochmal betont und nimmt Bundessozialministerin Baas in die Pflicht. Die müsse einen Entwurf vorlegen, der auch die umstrittene Abschaffung enthält, sagte Frei der Rheinischen Post. In Niedersachsen sind in diesem Jahr bisher mindestens 23 Menschen ertrunken. Das geht aus einem Zwischenbericht der Deutschen Lebensrettungsgesellschaft hervor. Damit gab es einen Badetoten weniger als im gleichen Zeitraum im vergangenen Jahr. Die Lebensretter warnten davor, an unbewachten Badestellen schwimmen zu gehen.
11: Das Niedersachsen-Wetter ist nicht mehr so heiß. Die aktuellen Temperaturen in Nienburg 23 Grad am Polizeimuseum, 24 in Einbeck am Stiftsgarten und 19 Grad in Nordholz am Bahnhof. Dazu heute Nachmittag Sonne und Wolken im Mix und es bleibt meistens trocken. Der FFN-3-Tage-Trend. Morgen ähnliches Wetter wie heute, 23 Grad maximal. Samstag knacken wir dann hier und da wieder die 30 Grad, dazu auch viel Sonnenschein. Und der Sonntag sieht im Großen und Ganzen gut aus. Teilweise kann es aber auch einzelne Schauer und Gewitter geben. Das Ganze auch wieder bei sehr heißen Temperaturen im Süden zumindest sind bis

0: 30 Grad möglich.
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0: Geht los mit der A1 Osnabrück Richtung Bremen zwischen Brinkum und Hemelingen. 5 Kilometer Stop and Go vor der Baustelle. Ihr braucht eine halbe Stunde länger. In der Gegenrichtung ab dem Bremer Kreuz 15 Minuten plus. Dann A2 Hannover Richtung Braunschweig zwischen Hannover-Burtfeld und dem Kreuz Buchholz 4 Kilometer Stop and Go. 10 Minuten braucht ihr da gerade länger und weiter zwischen Hannover Ost und Hemmeler Wald nochmal 15 Minuten plus. A7 Flensburg Hannover vor dem Elbtunnel in beiden Richtungen 7 Kilometer stocken, 20 Minuten mehr. Und an der Elbfähre Glückstadt Wischhafen eine Stunde Wartezeit in beiden Richtungen.
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0: Auf der B79 Wolfenbüttel Richtung Halberstadt wird in Semmenstedt geblitzt. In Friesland auf der B210 zwischen Jever Ost und Schortens Richtung Wilhelmshaven. Im Landkreis Oldenburg stehen sie auf der Strecke von Wildeshausen nach Kleinkneten in der 50er-Zone. Und dann noch einer im Landkreis Stade in Buxtehude von der B73 kommend Richtung Innenstadt. Vielen Dank an Robert, Jana, Matthias und Jasmin fürs Bescheid sagen. Und wenn ihr noch was gesehen habt, Staus oder Blitzer, dann macht's gerne genauso. Ruft kostenlos an 0800 529 und 4x5. Euch allen eine gute und entspannte Fahrt.
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0: Oh, mir hat jemand bei ICQ geschrieben. Es ist wieder da. ICQ ist zurück. Nicht als offizielle Version, aber irgendwelche Nostalgie-Fans haben jetzt einen Messenger entwickelt, der genauso aussieht und vor allem auch genauso klingt mit diesem typischen Sound. Und für noch mehr 2000er-Feeling bekommt ihr jetzt hier im neuen Nachmittag bei FFN Big Yellow Taxi, Almost Lover und Run Republic mit Stop and Stare. Das sind die 2000er um 2.
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0: FM am Donnerstagnachmittag reden, das können wir alle, aber zuhören, ja, da wird's dann schon wieder schwieriger, ne?
1: Ich muss auch noch was erzählen. Wir sind ja letztens echt früh losgefahren morgens, ne? Weil sonst stehst du ja auch irgendwie nur im Stau, ne? Und
0: oh, warum bin ich denn so müde? Ich habe doch eigentlich ganz gut geschlafen letzte Nacht. Hunger habe ich auch schon wieder ein bisschen. Ob ich heute Abend bestelle?
1: Ja, keine Ahnung. Ich glaube, Pferd muss es gewesen sein, weil in Langwedel, da waren wir schon.
0: Aber, nee, ich wollte doch ein bisschen gesünder jetzt irgendwie mich ernähren.
1: Jan!
0: Das passiert euch doch bestimmt auch immer wieder, oder? Bei Kollegen oder wenn ihr bei der Family seid. Und ja, mag sein, dass die anderen einfach nicht gut Geschichten erzählen können, aber es liegt auch an uns, an unserer Aufmerksamkeitsspanne und wie wir die trainieren können und in Zukunft zu besseren Zuhörern werden. Darüber reden wir in einer halben Stunde hier im neuen Nachmittag bei FFN. Und wer ihr hört nicht zu,

0: 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Alles klar.
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0: 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Da steht, wie es geht. Ja? Hey, nicht springen!
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3: Ich bin Maxi Wilsmann, schönen guten Tag. Im Landkreis Hamm in Pyrmont soll gestern ein Mann mit einer Pistole aus einem Mehrfamilienhaus geschossen haben. Der 21-Jährige ist von der Polizei kurz danach beim Autofahren gefasst worden. Ein erster Test hat positiv auf THC reagiert. Eine Pistole zu besitzen hatte der Beschuldigte bestritten. Stattdessen hat der Mann behauptet, er habe nur Bälle aus dem Fenster geworfen. Bei der Durchsuchung seiner Wohnung hat die Polizei dann aber eine Softwarewaffe gefunden. In Hildesheim ist in der Nacht ein Mann bei einem Einbruchsversuch gescheitert. Er hatte erfolglos versucht, in eine Wohnung zu gelangen. Einwohner haben ihn dabei bemerkt und dann ist der Mann aufs Dach geflüchtet. Auch die Berufsfeuerwehr Hildesheim musste ausrücken. Sie hat potenzielle drastische Fluchtversuche vom Dach mit Sprungpolzern und einer Drehleiter abgesichert. Der Fasteinbrecher hat sich dann am Ende den Einsatzkräften gestellt. In Hildesheim kann man jetzt auch die Klimataler-App nutzen. Damit werden klimaschonende Aktivitäten im Alltag belohnt. Die App erfasst klimafreundlich zurückgelegte Wege dabei automatisch. Wenn der Standort auf dem Handy aktiviert ist, dann werden Spaziergänge, Radfahrten oder Bus- und Bahnfahrten automatisch erfasst. Wer 5 Kilogramm CO2 im Alltag einspart, der bekommt einen Klimataler gutgeschrieben und der kann dann gegen Belohnungen eingelöst werden. In Hildesheim nehmen da zum Beispiel Gastrobetriebe oder Veranstaltungsanbieter teil. Bei denen können die Taler dann zum Beispiel gegen einen Nachtisch oder gegen einen Rabatt getauscht werden. Und die Tierschutzorganisation PETA hat kurz vor dem Start der zweiten Liga die Stadien der Fußball-Erst- und Zweitligisten gerankt. Hannover 96 landet dabei unter allen teilnehmenden Clubs auf dem letzten Platz. Gerade mal 3,4 von 100 möglichen Punkten bekommt das Essensangebot bei 96. Die einzigen Gerichte ohne Fleisch, die es da im Stadion gibt, sind allerdings auch Brezeln und Pommes.
4: Das Niedersachsenwetter hat heute Nachmittag Sonne und Wolken für uns im Angebot. Es bleibt überwiegend trocken und das hier sind die aktuellen Temperaturen. In Wadenburg am Glockenturm 23 Grad, in Bahnden auch 23 am Kleingartenverein und 24 in Wolfenbüttel am Schmalen Haus. Der FFN-3-Tage-Trend morgen nochmal ähnlich wie heute. Am Wochenende wird es dann wieder ein bisschen wärmer, Sonntag vor allem. Da sind im Süden bis zu 33 Grad möglich und am Sonntag kann es zwischendurch auch immer wieder Schauer und Gewitter geben.
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4: A1 Osnabrück Richtung Bremen zwischen Brinkum und Hemelingen. 5 Kilometer stocken vor der Baustelle, 30 Minuten mehr. In der Gegenrichtung ab dem Bremer Kreuz 15 Minuten plus. Dann A2 Hannover Richtung Braunschweig zwischen Hannover-Botfeld und dem Kreuz Buchholz 4 Kilometer Stop and Go, 10 Minuten mehr. Und weiter zwischen Hannover-Ost und Hemmelerwald nochmal 15 Minuten plus. A7 Flensburg Hannover vor dem Elbtunnel in beiden Richtungen 7 Kilometer stocken, 20 Minuten mehr. Und an der Elbfähre Glückstadt Wischhafen eine Stunde Wartezeit in beiden Richtungen.
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4: Stehen heute Nachmittag auf der B79 Wolfenbüttel Richtung Halberstadt in Semmstedt. In Friesland wird auf der B210 zwischen Jever Ost und Schortens Richtung Wilhelmshaven geblitzt. Dann ist einer im Landkreis Oldenburg auf der Strecke von Wildeshausen nach Kleinkneten in der 50er-Zone und im Landkreis Stade in Buxtehude von der B73 kommend Richtung stadteinwärts. Dankeschön an Robert, Jana, Matthias und Jasmin fürs Bescheid sagen. Und wenn ihr noch was gesehen habt, macht es genauso, ruft kostenlos an 0800 529 und 4x5. Gute Fahrt.
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0: 9 Sekunden. So lange konzentriert sich ein Goldfisch am Stück. Das klingt wenig, ist aber nur eine Sekunde mehr als bei uns Menschen. Tja, unsere Aufmerksamkeitsspanne wird immer kleiner. Das habt ihr doch bestimmt auch schon festgestellt, oder? So in Alltagssituationen wie zum Beispiel in der Mittagspause, wenn ein Kollege was erzählt oder beim Familientreffen oder so, dann ist man plötzlich dann doch am Handy oder mit den Gedanken ganz woanders. Maria Koriat aus Lehren aus Friesland ist Coach und sie sagt, das hat einen simplen Grund.
1: Es liegt zum Teil daran, dass wir uns ein wenig falsch trainieren, weil unser Gehirn das absolut liebt, immer neue Impulse zu bekommen. Und wenn wir die Gelegenheit nutzen, zum Beispiel über das Smartphone ständig auf neue Dinge zu schauen, dann trainieren wir das Gehirn, dass das immer Neues haben möchte. Somit trainieren wir sozusagen in die falsche Richtung.
0: Das Gute ist aber, wir können unser Gehirn auch wieder richtig trainieren.
1: Wir können zum Beispiel trainieren, mal eine Minute nach draußen zu gucken oder eine Minute lang uns auf den Atem zu konzentrieren. Und im Gespräch, beispielsweise beim Essen, können wir uns innerlich sagen, wir machen dem anderen ein Geschenk, indem wir ihm aufmerksam zuhören.
0: Na, das sind richtig gute Tipps. Eine Minute nach draußen gucken, das probiere ich jetzt direkt mal aus. Achso, vielleicht mache ich vorher noch den nächsten Song an. So, und wenn ihr bis hierhin zugehört habt, dann macht das doch auch einfach mal. Eure Family, eure Freunde, eure Kollegen würden sich sehr darüber freuen.

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11: Am Leipziger Flughafen wird nach dem Drohnenvorfall weiter nach Spuren gesucht. Das haben die Generalstaatsanwaltschaft in Dresden und das Landeskriminalamt mitgeteilt. In der Nacht zu gestern war eine Sprengstoffdrohne in der Nähe eines ukrainischen Frachtflugzeugs entdeckt worden. Nach Informationen der Süddeutschen Zeitung soll eines davon mit Munition beladen gewesen sein. Bundesinnenminister Dobrindt sagte, das Ganze wurde nicht von Amateuren durchgeführt, sondern von fremden Mächten. Der Sicherheitsexperte Nico Lange sagt dem ZDF, dass viel für Russland als Drahtzieher spricht. In der Rentendebatte wird der Ton immer rauer. Unionsfraktionschef Frei macht jetzt Druck auf Bundessozialministerin Baas. Sie soll im Herbst einen konkreten Gesetzentwurf vorlegen, damit die Reform noch in diesem Jahr durch den Bundestag kommt, so Frei in der Rheinischen Post. Finn Rebesell, Freundlieb.
12: Der Streitpunkt bleibt die abschlagsfreie Rente nach 45 Beitragsjahren. Frei will, dass diese Regel wie von der Bundesregierung geplant abgeschafft wird, so wie es auch die Rentenkommission vorgeschlagen hatte. Dagegen regt sich aber Widerstand, auch aus den eigenen Reihen. Mehrere Ministerpräsidenten sowohl von CDU als auch SPD wollen daran festhalten und warnen davor, die lange Arbeitsleistung vieler Menschen nicht ausreichend zu berücksichtigen.
11: Die Hitzewellen haben in Deutschland für deutlich mehr Todesfälle als sonst gesorgt. Das Robert-Koch-Institut spricht von fast 12.000 Hitzetoten. Dabei ist Hitze in den allermeisten Fällen nicht die eigentliche Todesursache, sondern Vorerkrankungen wie Herz-Kreislauf-Erkrankungen. Bei einer Tempokontrolle auf der B213 in Höhe Hengsterholz bei Ganderkesee hat die Polizei gestern Abend innerhalb von

0: 20 Minuten gleich zwei besonders schnelle Raser erwischt. Die beiden Fahranfänger müssen mit einem hohen Bußgeld und einer längeren Zeit ohne Führerschein rechnen. Statt der erlaubten 70 war einer davon mit über 150 gemessen worden.
1: Das Niedersachsenwetter ist heute mal wieder perfekt, um schön durchzulüften zu Hause. Es ist nicht mehr so heiß. Die aktuellen Temperaturen: 23 Grad in Osnabrück an der Bremer Brücke, 24 in Seelzer am Rangierbahnhof und 25 in Göttingen am Gänseliesel. Dazu heute Nachmittag viel Sonne, ein paar Wolken und es bleibt meistens trocken. Der FFN-3-Tage-Trend. Morgen ähnliches Wetter wie heute. Am Wochenende gehen die Temperaturen dann wieder nach oben. Samstag schon so ein bisschen. Sonntag knacken wir dann wieder, vor allem im Süden, die 30 Grad. Da sind bis zu 33 Grad möglich. Aber da gibt es dann auch wieder Schauer und zum Teil Gewitter.
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1: A1 Osnabrück Richtung Bremen zwischen Brinkum und Hemeling. 5 Kilometer stauen vor der Baustelle. Ihr braucht 30 Minuten mehr. In der Gegenrichtung sind es ab dem Bremer Kreuz 15 Minuten plus. A2 Hannover Richtung Braunschweig zwischen Hannover-Bodfeld und dem Kreuz Buchholz 4 Kilometer Stop and Go. 10 Minuten braucht ihr da gerade länger und weiter zwischen Hannover-Ost und Himmelerwald nochmal 15 Minuten mehr. A7 Flensburg-Hannover vor dem Elbtunnel in beiden Richtungen 7 Kilometer stockend, 20 Minuten plus und an der Elbfähre Glückstadt-Wischhafen 1 Stunde Wartezeit in beiden Richtungen.
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1: Auf der B79 Wolfenbüttel Richtung Halberstadt wird in Semmenstedt geblitzt. In Friesland ist einer auf der B210 zwischen Jever Ost und Schortens Richtung Wilhelmshaven. Im Landkreis Oldenburg Wildeshausen Richtung Kleinkneten in der 50er-Zone und im Landkreis Stade in Buxtehude von der B73 aus kommend Richtung Innenstadt, da ist 50 erlaubt. Danke an Robert, Jana, Matthias und Jasmin. Und wenn ihr noch was gesehen habt, ruft gerne an, wie immer kostenlos 0800 529 und 4x5. Euch allen eine gute Fahrt.
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1: Der offizielle Sommerhit des Jahres 2026 steht fest und es ist Shakira und Burna Boy mit Die Die. Was sagt ihr? Gute Wahl?
3: Ja, ist okay. Ich finde Waka Waka immer noch am besten, aber hat so wieder einen draufgelegt, ja.
1: Was sagst du?
3: Also, wenn der im Radio läuft, bei FFN natürlich, dann, also ich singe nicht mit, ne, aber ich wippe mit, ne, im Auto.
1: Ach, sing doch mal.
3: Nein, ich singe nicht.
1: Das war ja auch der offizielle WM-Song. Mhm. Jetzt ist es der offizielle Sommersong.
3: Ja.
1: Vielleicht ja auch bald der offizielle Weihnachtssong.
3: Nee, bleibt Last Christmas.
1: Nee, den spiele ich jetzt nicht. Hier ist Die Die, der offizielle Sommerhit 2026. Bye.

0: Gerade eben haben wir über den offiziellen Sommerhit 2026 gesprochen. Es ist ja Dai Dai. Aber noch viel wichtiger ist der
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0: Wir schenken euch mit ein bisschen Glück 500 Euro. Achtet einfach auf Wham mit Club Tropicana. Super, super guter Song. Und heute freut ihr euch doppelt über den. Denn sobald er läuft, ruft ihr schnell an und dann gibt's mit ein bisschen Glück die Kohle. Jennifer aus Braunschweig durfte schon jubeln.
3: Ah, danke schön. Das ist ganz toll.
0: Und ihr seid die Nächsten. Es passiert garantiert noch heute Nachmittag. Also haltet euer Handy unbedingt schon mal griffbereit. Speichert euch die Nummer ins Handy. Die findet ihr genauso wie alle Infos bei uns im Netz. Klickt ffn.de und dann seid ihr vorbereitet, wenn es so in eurem Radio klingt.
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1: Ich bin Maxi Witzmann, schönen guten Tag. Im Landkreis Hameln Pyrmont soll gestern ein Mann mit einer Pistole aus einem Mehrfamilienhaus geschossen haben. Der 21-Jährige ist von der Polizei kurz danach beim Autofahren gefasst worden. Ein erster Test hat positiv auf THC reagiert. Eine Pistole zu besitzen hatte der Beschuldigte bestritten. Stattdessen hat der Mann behauptet, er habe nur Böller aus dem Fenster geworfen. Bei der Durchsuchung seiner Wohnung hat die Polizei dann aber eine Softwarewaffe gefunden. In Hildesheim ist in der Nacht ein Mann bei einem Einbruchsversuch gescheitert. Er hatte erfolglos versucht, in eine Wohnung zu gelangen. Einwohner haben ihn dabei bemerkt und dann ist der Mann aufs Dach geflüchtet. Auch die Berufsfeuerwehr Hildesheim musste ausrücken. Sie hat potenzielle drastische Fluchtversuche vom Dach mit Sprungpolzern und einer Drehleiter abgesichert. Der Fasteinbrecher hat sich dann am Ende den Einsatzkräften gestellt. In Hildesheim kann man jetzt auch die Klimataler-App nutzen. Damit werden klimaschonende Aktivitäten im Alltag belohnt. Die App erfasst klimafreundlich zurückgelegte Wege dabei automatisch. Wenn der Standort auf dem Handy aktiviert ist, dann werden Spaziergänge, Radfahrten oder Bus- und Bahnfahrten automatisch erfasst. Wer 5 Kilogramm CO2 im Alltag einspart, der bekommt einen Klimataler gutgeschrieben und der kann dann gegen Belohnungen eingelöst werden. In Hildesheim nehmen da zum Beispiel Gastrobetriebe oder Veranstaltungsanbieter teil. Bei denen können die Taler dann zum Beispiel gegen einen Nachtisch oder gegen einen Rabatt getauscht werden. Und die Tierschutzorganisation PETA hat kurz vor dem Start der zweiten Liga die Stadien der Fußball-Erst- und Zweitligisten gerankt. Hannover 96 landet dabei unter allen teilnehmenden Clubs auf dem letzten Platz. Gerade mal 3,4 von 100 möglichen Punkten bekommt das Essensangebot bei 96. Die einzigen Gerichte ohne Fleisch, die es da im Stadion gibt, sind allerdings auch Brezeln und Pommes.
2: Das Niedersachsenwetter mit den aktuellen Temperaturen. Norden haben am Bahnhof 22 Grad, 24 sind es in Steinhude an der Badeinsel und in Helmstedt am Hausmannsturm auch 24 Grad. Dazu Sonne und Wolken im Mix heute Nachmittag. Es waren ein paar mehr Wolken als so die letzten Tage, aber es bleibt überwiegend trocken. Der FFN-3-Tage-Trend. Morgen ähnliches Wetter wie heute. Am Wochenende wird es dann wieder ein bisschen wärmer und es geht in Richtung 30 Grad, vor allem im Süden. Sonntag kann es immer wieder Schauer und Gewitter geben.
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2: A1 Osnabrück Richtung Bremen zwischen Brinkum und Hemelingen. 5 Kilometer stocken vor der Baustelle, 30 Minuten mehr. In der Gegenrichtung ab dem Bremer Kreuz 15 Minuten plus. Dann A2 Hannover Richtung Braunschweig zwischen Hannover-Bodfeld und dem Kreuz Buchholz. 4 Kilometer Stop and Go, 10 Minuten mehr. Und weiter zwischen Hannover-Ost und Hemelerwald nochmal 15 Minuten plus. A7 Flensburg Hannover vor dem Elbtunnel in beiden Richtungen 7 Kilometer stockend und 20 Minuten mehr. A27 Bremerhaven Richtung Bremen. Zwischen Bremerhaven-Geestemünde und Wulsdorf eine Vollsperrung. Da wird eine Ölspur beseitigt. Und an der Elbfähre Glückstadt-Wischhafen eine Stunde Wartezeit in beiden Richtungen.
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2: Stehen heute Nachmittag auf der B79 Wolfenbüttel Richtung Halberstadt in Semmstedt. In Friesland ist einer auf der B210 zwischen Hefer-Ost und Schortens Richtung Wilhelmshaven. Im Landkreis Oldenburg habt ihr einen gesehen, Wildeshausen Richtung Kleinkneten in der 50er-Zone und im Landkreis Stade in Buxtehude von der B73 auskommend Richtung Innenstadt. Dankeschön an Robert, Jana, Matthias und Jasmin. Und wenn ihr noch einen Stau oder Blitzer gesehen habt, dann macht es genauso. Ruft kostenlos an 0800 529 und 4x5. Euch allen eine gute Fahrt mit FFN und gleich checken wir mal, wo es überall Open-Air-Kinos bei uns in Niedersachsen gibt. Hier im neuen Nachmittag bei FFN. Mein Name ist Jan. Hallo.

0: DC, Toy Story 5 und heute ganz frisch rausgekommen auch noch Paw Patrol, FFN am Donnerstagnachmittag. Also gerade laufen ja wirklich richtig coole Filme im Kino. Die könnt ihr teilweise auch draußen gucken. Lara aus dem FFN-Team hat einen Überblick über unsere Open-Air-Kinos.
1: So ist es. Hallo zusammen. In Oldenburg läuft das Cine-K-Kino. Da seht ihr jetzt die ganze Woche einen anderen Film. Unter anderem das Sommerbuch oder Mary Supreme. Im Göttinger Freibad Brauweg könnt ihr erst schwimmen gehen, vielleicht mit so einem kleinen Picknick im Anschluss und dann das Ganze mit so einem schönen Film verbinden. Und in Hannover läuft ja das bekannte Seefest. Da ist ja die Nachfrage immer sehr, sehr groß. Es gibt aber noch so ein paar Tickets.
0: Und in Osnabrück könnt ihr auf einem Bauernhof so richtig ins Kinofeeling kommen.
1: Ja, beim Sommerflimmern in Osterkappeln. Da gibt es erst Tiere streicheln, danach Popcorn und Kino. Also finde ich eine großartige Mischung. Und in Ostfriesland habt ihr bis morgen noch die Möglichkeit, direkt auf der Drachenwiese in Norddeich, im Landkreis Aurich, da läuft morgen der neue Spider-Man.
0: Wow, richtig, richtig cool. Ach, ja. Das gehört zum Sommer doch einfach dazu. Ich liebe ja auch Sommerabende über alles und dann noch Kino draußen. Perfekt. Vielen, vielen Dank, Lara, für die Tipps.
1: Gerne.
0: Und ein Musiktipp haben wir jetzt auch noch für euch. Und zwar Martin Garrix, der hat mit Ed Sheeran zusammen diesen großartigen Song rausgebracht. Repeat It gibt's jetzt, ist neu bei FFN.

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0: 16 Uhr ist es und wir schauen nochmal auf den Vorfall am Flughafen Leipzig-Halle. Holger Dilk hatte alle aktuellen Infos für euch.
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2: Der fehlgeschlagene Drohnenanschlag am Leipziger Flughafen hätte offenbar größere Ausmaße annehmen können als bisher gedacht. Das Flugzeug, neben dem die Sprengstoffdrohne gefunden wurde, hatte Munition geladen. Das berichtet unter anderem die Süddeutsche Zeitung. Wer dahinter steckt, ist weiter unklar. Sicherheitsexperte Nico Lange geht davon aus, dass es Russland war. Er sagte im ZDF:
3: Ich glaube, wir kommen nicht weiter, wenn wir sagen, wir wissen nicht, was es war. Und jetzt muss man erst mal sehen. Die Pressekonferenz des Innenministers war ja einigermaßen kryptisch. Aber wir wissen doch, dass seit Jahren Russland uns hybrid angreift. Wir wissen, dass Drohnen dabei eine Rolle spielen, dass Sabotage eine Rolle spielt.
2: Der Mann, der bei einer Verdi-Demo in München eine Mutter und ihr Kind getötet hat, muss lebenslang hinter Gitter. Das bayerische Oberlandesgericht stellte auch die besondere Schwere der Schuld fest. Colin Mock.
4: Heißt konkret, er kann voraussichtlich auch nicht nach 15 Jahren auf Bewährung raus. Das Gericht sah es als erwiesen an, dass der 25-Jährige letztes Jahr im Februar mit einem Auto in die Verdi-Demo gefahren ist. Eine Mutter und ihr Kind starben, über 40 weitere Menschen wurden bei dem Anschlag verletzt. Als Motiv sieht die Bundesanwaltschaft religiöse und politische Gründe.
2: Der Bund will Unternehmen helfen, die wegen des Niedrigwassers in den Flüssen ihre Transportketten über Wasser umstellen müssen. Bundesverkehrsminister Bilger plant unter anderem Ausnahmen vom Sonntagsfahrverbot für Lkw. Langfristig sollen sowohl Schiffe als auch Infrastruktur besser an Niedrigwasser angepasst werden. In der Rentendebatte macht Bundestags-Unionsfraktionschef Frei Druck auf Bundessozialministerin Baas. Sie soll im Herbst den Gesetzentwurf vorlegen, sagte Frei der Rheinischen Post. Streit gibt es vor allem um die Rente mit 63. Frei und die Bundesregierung wollen sie eigentlich abschaffen. Immer mehr Ministerpräsidenten sind dagegen.
0: Das Niedersachsenwetter hat heute zwar ein paar Wolken im Angebot, es bleibt aber meistens trocken. Die Sonne lässt sich zum Feierabend auch immer wieder blicken und es ist nicht mehr so heiß. Die aktuellen Temperaturen in Rodenkirchen am Marktplatz 22 Grad, 24 Grad aktuell in Wunsdorf am Fliegerhorst gemessen und nochmal 24 Grad am Hildesheimer Hauptbahnhof. Der FFN-3-Tage-Trend, morgen ähnliches Wetter wie heute, Samstag, Sonntag dann wieder wärmer, da geht es in Richtung 30 Grad, vor allem im Süden. Am Sonntag kann es hin und wieder aber auch Schauer und Gewitter geben.
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0: Geht los mit der A1 Osnabrück Richtung Bremen zwischen Brinkum und Temelingen. Gerade 5 Kilometer stoppen vor der Baustelle. Hier braucht ihr 30 Minuten mehr. In der Gegenrichtung ab dem Bremer Kreuz 15 Minuten plus. Dann A2 Hannover Richtung Braunschweig. Zwischen Hannover Langenhagen und dem Kreuz Buchholz 7 Kilometer Stop and Go und 25 Minuten mehr. A7 Flensburg Hannover vor dem Elbtunnel in beiden Richtungen 7 Kilometer stocken, 20 Minuten mehr. An der Elbfähre Glückstadt Wischhafen eine Stunde Wartezeit in beiden Richtungen. Und seit heute 11 Uhr wird die 80-jährige Elke Scholz vermisst. Sie ist während eines Besuchs in einem Café in der Innenstadt von Salzgitterbad verschwunden. Sie ist orientierungslos und benötigt dringend medizinische Hilfe. Elke Scholz ist 1,65 Meter groß, hat

0: nackenlange graue Haare, die sie zu einer Ponyfrisur trägt. Sie trägt eine Jeans und ein weißes Oberteil. Hinweise bitte an die Polizei.
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0: Auf der B79 Wolfenbüttel Richtung Halberstadt wird in Semstedt geblitzt. Auf der B213 ist einer in Kloppenburg unter der Brücke Richtung Beten. Und zwischen Dreie und Riede in Ahausen in beiden Richtungen. Danke an Benny, Matthias und Markus. Und wenn ihr noch einen Stau oder Blitzer gesehen habt, ruft an, kostenlos unter 0800 529 und 4x5. Gute Fahrt.
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0: Ja, bei manchen TikTok-Trends fragt man sich wirklich, was soll das? Ich sag nur, Käsiger Michael. Aber es gibt auch TikTok-Trends, die machen Spaß. Die werden euch gefallen. Da bin ich mir zu 100% sicher. Ihr braucht ein Eis und ein Croissant. Mehr gleich hier im neuen Nachmittag. Mehr Musik.

Oh mein Gott, ist das süß. Hier ist FFN am Donnerstagnachmittag. Capybaras, also diese Wasserschweine, die sind einfach so in das Parlament eines brasilianischen Bundesstaats reinmarschiert. Direkt daneben ist nämlich ein Wildpark und die Capybaras sind dann einfach so rein ins Parlament. Ich finde, wir brauchen auch Capybaras im Bundestag. Das würde der Stimme

0: Mit FFN geht's durch diesen Donnerstagnachmittag. Kurze Frage, habt ihr schon mal ein Eis in ein Croissant reingestopft?
1: Nein.
2: Nein.
0: Das ist gerade so ein TikTok-Trend. Also man reißt einfach so ein Stück von dem Croissant ab und steckt dann da so ein Eis am Stiel rein. Kann das schmecken?
3: Bestimmt.
2: Das Eis weich genug ist, geht das.
1: Ich denke ja, dass es schon schmecken wird. Man, es gibt ja diese Sandwich-Eis-Dinge, da hast du ja auch Waffeleis und Waffel. Und das stelle ich mir ähnlich vor wie ein Croissant.
0: Okay, also wenn ihr glaubt, das schmeckt, dann probieren wir das doch mal aus, Nika aus dem FFN-Team.
4: Ja, moin zusammen. Wir haben eben schon mal die Croissants vorbereitet, also um den Kopf abgerissen, dann so ausgehöhlt.
0: Ja, Messer hatten wir leider nicht zum Aufschneiden.
4: Wir haben jetzt auch sehr viel über. Und dann haben wir das Eis reingesteckt und es war nicht ganz so einfach, den Stiel rauszuziehen, aber es ist jetzt vollbracht und es sieht ja eigentlich ganz lecker aus, so dieses Eis.
0: Ja, und das ist auch schon ein bisschen geschmolzen. Insofern kriegt man keinen Gehirnfrost, wenn man da jetzt reinbeißt. Wollen wir es testen?
4: Ja, ich hab Bock.
0: Okay, ich auch. Los geht's.
4: Aber sehr kalt an den Zähnen. Du sagst gar nichts.
0: Ja, weil ich hatte zu viel Croissant und zu wenig Eis. Ich habe es erst nicht so richtig geschmeckt, aber das ist tatsächlich sehr, sehr lecker.
4: Das kann ich mir
0: wirklich
4: vorstellen.
0: 10 von 10, perfekter Sommersnack. Probiert es unbedingt mal aus. Und komm, wir essen jetzt auf und spielen Taylor Swift. Die gibt es für euch mit I Knew It, I Knew You für mehr Musik und mehr Abwechslung bei FFN.

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3: Ich bin Maxi Wilsmann, schönen guten Tag. Ab Mitte September steht der verurteilte Maschdemörder aus Hannover schon wieder vor Gericht, diesmal aber in Düsseldorf. Die Staatsanwaltschaft wirft Alexander K. gefährliche Körperverletzung und Geiselnahme vor. Er soll nach seiner Entlassung aus der Haft letztes Jahr seine damalige Freundin in der gemeinsamen Wohnung festgehalten und misshandelt haben. Festgenommen wurde er dann im Januar am Düsseldorfer Hauptbahnhof, laut Anklage bewaffnet mit mehreren Messern. In Diepenau im Landkreis Nienburg ist eine Splittergranate aus dem Zweiten Weltkrieg gefunden worden. Der Hausbesitzer hat die nicht detonierte Granate beim Renovieren entdeckt. Spezialkräfte haben die dann auf einen nahegelegenen Acker gebracht und da kontrolliert gesprengt. Beschädigt wurde nichts und es ist auch niemand verletzt worden. Die Polizei weist aber trotzdem darauf hin, wer einen verdächtigen Gegenstand findet, der sollte ihn nicht berühren oder bewegen und sofort die Polizei rufen. In Niedersachsen ist die erste Tigermückenpopulation nachgewiesen worden. Das Gesundheitsamt hat sie in einer Regentonne in Hannover im Stadtteil Dören gefunden. FFN-Reporter Moritz Ort.
4: Die exotische Mücke war bisher nur vereinzelt aufgetaucht. Jetzt prüft das Landesgesundheitsamt auch das Umfeld mit Fallen. Eine akute Gesundheitsgefahr sieht die Behörde aber nicht. Die in Deutschland vorkommenden Tiere sind nach Angaben des Amtes derzeit nicht mit Erregern infiziert. Trotzdem warnt das Amt, schon kleinste Wasserreste in Eimern, Gießkannen oder Untersetzern reichen für die Brut. Asiatische Tigermücken können gefährliche Krankheiten wie das Dengue-Fieber auf den Menschen übertragen. Damit eine Mücke das Virus weitergeben kann, muss sie allerdings zuerst einen bereits infizierten Menschen stechen. Wer verdächtige Mücken sieht, soll sie am besten fotografieren und an das Landesgesundheitsamt schicken. Die Tigermücke ist klein, schwarz und hat weiß gestreifte Beine.
5: Das Niedersachsenwetter ist heute nicht zu heiß und auch nicht zu kalt, auch nicht zu regnerisch. Höchstens zu bewölkt. Die aktuellen Temperaturen. Es sind 23 Grad in Kloppenburg am Museumsdorf, am Kloster Lockum 24 Grad und nochmal 24 Grad in Derneburg an der Lavesbrücke. Der FFN-3-Tage-Trend. Morgen Sonne und Wolken im Mix, überwiegend trocken bei ähnlichen Temperaturen wie heute. Richtung Wochenende wird's wärmer, vor allem am Sonntag. Da sind bis zu 33 Grad im Süden möglich.
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5: A1 Osnabrück Richtung Bremen zwischen Brinkum und Hemelingen. 5 Kilometer stoppen vor der Baustelle, da braucht ihr gerade 30 Minuten mehr. In der Gegenrichtung ab dem Bremer Kreuz 15 Minuten plus. Rüber auf die A2 Hannover Richtung Braunschweig zwischen Hannover-Langenhagen und dem Kreuz Buchholz. 7 Kilometer stockend, 25 Minuten mehr. A7 Flensburg-Hannover vor dem Elbtunnel in beiden Richtungen 7 Kilometer stocken, 20 Minuten mehr. Die B6 ist in Hildesheim zwischen Steuerwalder Straße und dem Ortsausgang in beiden Richtungen gesperrt. Da brennt ein Auto. Und an der Elbfähre Glückstadt Richtung Wischhafen 2,5 Stunden Wartezeit. Zum Schluss noch eine Suchmeldung. Seit heute 11 Uhr wird die 80-jährige Elke Scholz vermisst. Sie ist während eines Besuchs in einem Café in der Innenstadt von Salzgitter-Bad verschwunden. Sie ist orientierungslos und benötigt dringend medizinische Hilfe. Elke Scholz ist 1,65 Meter groß, hat nackenlange graue Haare, die sie zu einer Ponyfrisur trägt. Sie trägt eine Jeans und ein weißes Oberteil. Hinweise bitte an die Polizei.
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5: Stehen heute Nachmittag auf der B79 Wolfenbüttel Richtung Halberstadt in Schwemmstedt. Auf der B213 in Klombock ist einer unter der Brücke Richtung Beten. Und zwischen Dreie und Riede in Ahausen, da wird in beiden Richtungen geblitzt. Dankeschön an Benny, Matthias und Markus. Und wenn ihr noch einen Stau oder Blitzer gesehen habt, ruft an, kostenlos 0800 529 und 4x5 euch allen eine gute Fahrt.
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0: So, und es passiert garantiert noch hier bei mir in der Show. Also, ich verspreche euch, ich gehe nicht nach Hause, bevor der FFN-Arschbomben-Hit gelaufen ist. Jetzt erstmal David Guetta. Schönen Donnerstagnachmittag.

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2: Es ist alles, was wichtig ist in Niedersachsen, Deutschland und der Welt, gibt's jetzt. Holger Dilk schaut für uns nochmal auf den Vorfall am Flughafen Leipzig-Halle.
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4: Am Leipziger Flughafen wird nach dem Drohnenvorfall weiter nach Spuren gesucht. Das haben die Generalstaatsanwaltschaft in Dresden und das Landeskriminalamt mitgeteilt. In der Nacht zu gestern war eine Sprengstoffdrohne in der Nähe eines ukrainischen Frachtflugzeugs entdeckt worden. Nach Informationen der Süddeutschen Zeitung soll eines davon mit Munition beladen gewesen sein. Bundesinnenminister Dobrindt sagte, das Ganze wurde nicht von Amateuren durchgeführt, sondern von fremden Mächten. Der Sicherheitsexperte Nico Lange sagt dem ZDF, dass viel für Russland als Drahtzieher spricht. Der Bund will Unternehmen helfen, die wegen des Niedrigwassers in den Flüssen ihre Transportketten über Wasser umstellen müssen. Bundesverkehrsminister Bilger plant unter anderem Ausnahmen vom Sonntagsfahrverbot für Lkw. Das hat er nach einer angesichts der Lage einberufenen Konferenz angekündigt. Bilger sagte weiter:
5: Wir haben die Autobahn GmbH angewiesen, alles daran zu setzen, Ausweichverkehre nicht zusätzlich durch vermeidbare Baustellen auszubremsen. Auch die Deutsche Bahn war vertreten durch die DB Cargo. Die hat uns zugesichert, die vom Niedrigwasser betroffenen Industrie zu unterstützen, mehr Güter auf die Schiene zu bringen.
4: Im Prozess um den tödlichen Autoanschlag auf eine Münchner Verdi-Demo ist der Täter zu lebenslanger Haft verurteilt worden. Das Gericht stellte außerdem die besondere Schwere der Schuld fest. Eine frühzeitige Entlassung auf Bewährung ist damit so gut wie vom Tisch. Der 25-Jährige hatte eine Mutter und ihr Kind getötet. In Niedersachsen sind in diesem Jahr bisher mindestens 23 Menschen ertrunken. Das geht aus einem Zwischenbericht der Deutschen Lebensrettungsgesellschaft hervor. Damit gab es einen Badetoten weniger als im gleichen Zeitraum im vergangenen Jahr. Die Lebensretter warnten davor, an unbewachten Badestellen schwimmen zu gehen.
2: Das Niedersachsenwetter ist heute Nachmittag ganz schön bewölkt, aber es bleibt überwiegend trocken. Die aktuellen Temperaturen in Cuxhaven 20 Grad an der Kugelbake, 25 Grad sind es im Moment in Celle am Schloss und in Holzminden am Rabebunden 23 Grad gemessen. Der FFN-3-Tage-Trend. Morgen ähnliches Wetter wie heute, also auch Sonne und Wolken und überwiegend trocken. Die Temperaturen sind auch nochmal ähnlich wie heute. Dann wird es wieder wärmer zum Wochenende hin, vor allem am Sonntag. Da sind im Süden bis zu 33 Grad möglich.
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2: Geht los mit der A1 Osnabrück Richtung Bremen zwischen Brinkum und Temeling. 5 Kilometer Stop and Go vor der Baustelle, 30 Minuten mehr. In der Gegenrichtung ab dem Bremer Kreuz 15 Minuten plus. Dann A2 Hannover Richtung Braunschweig zwischen Hannover-Langenhagen und dem Kreuz Buchholz 7 Kilometer stockend, 25 Minuten mehr. A7 Flensburg-Hannover von dem Elbtunnel in beiden Richtungen 7 Kilometer Stop and Go, 20 Minuten plus. Dann bitte aufpassen, ein Unfall auf der A29 Wilhelmshaven Richtung Oldenburg zwischen Vedderwarden und dem Wilhelmshavener Kreuz. Die B6 ist in Hildesheim zwischen der Umgehungsstraße und dem Ortsausgang in beiden Richtungen gesperrt. Da brennt ein Auto. Und an der Elbfähre Glückstadt Richtung Wischhafen 2,5 Stunden Wartezeit.
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2: Stehen heute Nachmittag auf der B79 Wolfenbüttel Richtung Halberstadt in Semmenstedt. Auf der B213 habt ihr in Kloppenburg eingesehen, unter der Brücke Richtung Beten. Und zwischen Dreie und Riede in Ahausen, da wird in beiden Richtungen geblitzt. Vielen Dank an Benny, Matthias und Marco. Und wenn ihr noch was gesehen habt, Staus oder Blitzer, dann ruft gerne an, kostenlos 0800 529 und 4x5. Euch allen eine gute und entspannte Fahrt.
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2: Ja, hi zusammen und einen schönen Donnerstagnachmittag. Also den offiziellen Sommerhit 2026, Die Die von Shakira und Burner Boy. Den habe ich heute schon gespielt in der Show. Aber was ich noch nicht gespielt habe, das ist der
6: Arschbombenhit!
2: Ja, und also irgendwie habe ich so im Gefühl, dass das gleich irgendwann passieren könnte, dass der läuft. Mm-hmm.

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0: schon richtig gute Laune, weil das Wochenende vor der Tür steht. 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
0: 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Die Nummer und alle Infos findet ihr bei uns im Netz. 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Und eine, die ihn gerade gehört hat, ist Sabrina aus Neunkirchen im Landkreis Vechta.
2: Hi.
0: Kalimera, wie der Grieche sagt.
2: Jo, genau. Ist bald soweit.
0: Wann geht's dahin?
2: Ende September wollen wir fliegen.
0: Wohin genau?
2: Nach Rhodos.
0: Ach, wie schön. Warum Griechenland?
2: Waren wir noch nicht und wir wollen das diesmal feiern oder dieses Jahr mal feiern, dass wir so 10 Jahre zusammen sind, ich und mein Partner. Ja.
0: 10-Jähriges?
2: Ja.
0: Ach, wie schön. Oh, Griechenland ist wirklich toll und es gibt gutes Essen. Also mein Schwager ist halb Grieche und also wenn der uns da mal in Griechenland mit in die Restaurants führt, dann ist das wirklich zauberhaft.
2: Oh, das klingt auf jeden Fall gut.
0: Und mit 500 Euro mehr auf dem Konto kann man sich ja auch richtig schön essen gehen gönnen, ne?
2: Das wäre natürlich mega, ja.
0: Sabrina?
2: Ja?
0: Welchen FFN-Arschbomben-Hit hast du denn gehört?
2: Von Wham, Club Tropicana.
0: Und damit gehen die 500 Euro an dich.
2: Oh nein, wirklich? Super, da freue ich mich mega.
0: Sehr, sehr gerne. Wir wünschen euch einen schönen Urlaub.
2: Das ist super lieb. Vielen, vielen Dank.
0: Jammers oder wie wir sagen, na denn.
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0: Und ihr könnt euch genauso freuen. Den nächsten Arschbomben-Hit stellen euch Julia und Axel vor. Morgen früh, wie immer um 20 nach 7 bei Guten Morgen Niedersachsen. Love.

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4: Ich bin Maxi Wilsmann, schönen guten Tag. Ab Mitte September steht der verurteilte Maschsee-Mörder aus Hannover schon wieder vor Gericht, diesmal aber in Düsseldorf. Die Staatsanwaltschaft wirft Alexander K. gefährliche Körperverletzung und Geiselnahme vor. Er soll nach seiner Entlassung aus der Haft letztes Jahr seine damalige Freundin in der gemeinsamen Wohnung festgehalten und misshandelt haben. Festgenommen wurde er dann im Januar am Düsseldorfer Hauptbahnhof, laut Anklage bewaffnet mit mehreren Messern. In Diepenau im Landkreis Nienburg ist eine Splittergranate aus dem Zweiten Weltkrieg gefunden worden. Der Hausbesitzer hat die nicht detonierte Granate beim Renovieren entdeckt. Spezialkräfte haben die dann auf einen nahegelegenen Acker gebracht und da kontrolliert gesprengt. Beschädigt wurde nichts und es ist auch niemand verletzt worden. Die Polizei weist aber trotzdem darauf hin, wer einen verdächtigen Gegenstand findet, der sollte ihn nicht berühren oder bewegen und sofort die Polizei rufen. In Niedersachsen ist die erste Tigermückenpopulation nachgewiesen worden. Das Gesundheitsamt hat sie in einer Regentonne in Hannover im Stadtteil Dören gefunden. FFN-Reporter Moritz Ort.
5: Die exotische Mücke war bisher nur vereinzelt aufgetaucht. Jetzt prüft das Landesgesundheitsamt auch das Umfeld mit Fallen. Eine akute Gesundheitsgefahr sieht die Behörde aber nicht. Die in Deutschland vorkommenden Tiere sind nach Angaben des Amtes derzeit nicht mit Erregern infiziert. Trotzdem warnt das Amt, schon kleinste Wasserreste in Eimern, Gießkannen oder Untersetzern reichen für die Brut. Asiatische Tigermücken können gefährliche Krankheiten wie das Dengue-Fieber auf den Menschen übertragen. Damit eine Mücke das Virus weitergeben kann, muss sie allerdings zuerst einen bereits infizierten Menschen stechen. Wer verdächtige Mücken sieht, soll sie am besten fotografieren und an das Landesgesundheitsamt schicken. Die Tigermücke ist klein, schwarz und hat weiß gestreifte Beine.
6: Das Niedersachsen-Wetter ist ganz schön bewölkt heute Nachmittag. Die Sonne zeigt sich hin und wieder, aber auch noch zum Feierabend. Und es bleibt überwiegend trocken. Die Temperaturen nicht mehr so heiß wie in den vergangenen Tagen. 23 Grad in Hachmühlen an der Feuerwehr, 23 auch in Steinhude an der Badeinsel und 21 in Hude an der Klosterruine. Der FFN-3-Tage-Trend. Morgen ähnliches Wetter wie heute. Mal Sonne, mal Wolken. Das Ganze auch nochmal bei ähnlichen Temperaturen. Richtung Wochenende wird es dann wieder wärmer. Sonntag sind im Süden bis zu 33 Grad möglich.
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6: Geht los mit der A1 Osnabrück-Bremen zwischen dem Dreieck Stur und dem Bremer Kreuz in beiden Richtungen. 5 Kilometer stocken vor der Baustelle. Hier braucht ihr 25 Minuten länger. Dann rüber auf die A7 Flensburg Richtung Hannover. Vor dem Elbtunnel 9 Kilometer stockend und 35 Minuten mehr. Richtung Norden sind es 20 Minuten mehr. Die B6 ist in Hildesheim zwischen der Umgehungsstraße und dem Ortsausgang in beiden Richtungen gesperrt, da brennt ein Auto. Die B83 ist in Hameln zwischen Werberger Straße und Forsterweg wegen eines Unfalls in beiden Richtungen gesperrt und an der Elbfähre Glückstadt Richtung Wischhafen 2,5 Stunden Wartezeit im Moment.
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6: Stehen heute Nachmittag auf der B79 Wolfenbüttel Richtung Halberstadt in Semmenstedt, auf der B213 in Kloppenburg unter der Brücke Richtung Beten und zwischen Dreier und Riede in Ahausen in beiden Richtungen. Vielen Dank an Benny, Matthias und Markus fürs Bescheid sagen. Wenn ihr noch was gesehen habt, dann ruft gerne an, kostenlos 0800 529 und 4x5. Euch allen eine gute Fahrt, egal ob mit Auto oder mit Bus. Ich habe es ja schon mal ein paar Mal erzählt, dass ich großer Busfan bin und Busfahren überall alles Liebe, aber warum das bei den Temperaturen im Hochsommer vielleicht gar nicht mal so eine gute Idee ist, hören wir gleich in der Welt in 30 Sekunden mit Jans Herbst. Hier im neuen Nachmittag bei FFN. Ich bin's Jan. Moin!

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0: Und willkommen im Feierabend. FFN, der neue Nachmittag, gleich mit Girl Group Sound von Cat's Eye. Animal ist neu bei uns für mehr Musik und mehr Abwechslung. Aber jetzt würde ich gerne erstmal euer Ticket sehen. Ja? Ja. Dankeschön, Deutschland-Ticket, super. Dann gute Fahrt.
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2: Rein in den Linienbus, Türen schließen, hinsetzen. Und jetzt lernen wir mal bei 30 Grad unser direktes Umfeld etwas näher kennen. Mit etwas Pech sitzt links von dir normalerweise der Leon. Der hat gerade ein neues Eau de Toilette zum Geburtstag gekriegt und glaubt, dass man sich da jeden Morgen eine halbe Flasche in den Nacken kippen muss. Es riecht täuschend echt nach Katzenpipi. Hinter dir sitzt normalerweise der Manfred, der ist erkältet und räuspert sich permanent. Rechts von dir sitzen die Marion und die Karin und unterhalten sich ungefähr 100 Dezibel zu laut über ihren Nagelpilz.
3: Der große Zeh war komplett gelb.
2: Wir lernen, man muss gar nicht in den Urlaub fahren. Du kannst auch hier absolut alles sehen, hören, riechen und fühlen. Oder, Manfred?

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1: 18 Uhr, ich bin Holger Dilk, guten Abend. Um das Flugzeug, bei dem die Sprengstoffdrohne am Leipziger Flughafen gefunden wurde, gibt es offenbar Verwirrung. Unter anderem die Süddeutsche Zeitung berichtet, es habe Munition geladen. Laut Focus wird das aber vom Bundesinnenministerium dementiert. Wer hinter dem mutmaßlichen fehlgeschlagenen Anschlag steckt, ist weiter unklar. Der Vorfall hat außerdem eine Debatte über Maßnahmen zur Abwehr solcher Bedrohungen ausgelöst. Die Grünen fordern beispielsweise klare, geregelte Zuständigkeiten bei den Behörden. Unternehmen, die wegen des Niedrigwassers in den Flüssen vom Wasser auf Straße oder Schiene ausweichen müssen, bekommen Hilfe vom Bund. Bundesverkehrsminister Steffen Bilger will unter anderem das Sonntagsfahrverbot lockern. Langfristig soll investiert werden, um Infrastruktur und Schiffe besser an Niedrigwasser anzupassen. Bilger sagt:
2: Als Folge des Klimawandels gibt es mehr Niedrigwasserwetterextreme und darauf müssen wir uns einstellen und besser damit umgehen. Trotz wiederkehrender Niedrigwasserphasen ist das Netz der Binnenschifffahrt sicher, zuverlässig und leistungsfähig. Aber die Schifffahrt findet derzeit unter deutlich erschwerten Bedingungen statt.
1: Im Prozess um den tödlichen Autoanschlag auf eine Münchner Verdi-Demo ist der Täter zu lebenslanger Haft verurteilt worden. Das Gericht stellte außerdem die besondere Schwere der Schuld fest. Eine frühzeitige Entlassung auf Bewährung ist damit so gut wie vom Tisch. Der 25-Jährige hatte eine Mutter und ihr Kind getötet. Bei einer Tempokontrolle auf der B213 in Höhe Hengsterholz bei Ganderkesee hat die Polizei gestern Abend innerhalb von 90 Minuten gleich zwei besonders schnelle Raser erwischt. Die beiden Fahranfänger müssen mit einem hohen Bußgeld und einer längeren Zeit ohne Führerschein rechnen. Statt der erlaubten 70 war einer davon mit über 150 gemessen worden. Fußball-Bundesligist RB Leipzig fährt eine absolute Mega-Ablöse ein. Der französische Nationalspieler Yann Diomande wechselt für mindestens 125 Millionen Euro zu Real Madrid. Der Transfer ist jetzt offiziell bestätigt worden. Die Summe kann durch Boni auf rund 140 Millionen Euro steigen.
3: Tja, Schnäppchen würde ich sagen. Wir sind beim Niedersachsenwetter und das ist wirklich perfektes Feierabendwetter. Wir haben Sonne, wir haben ein paar Wolken nur, dazu weht ein laues Lüftchen und das bei 24 Grad in Bodmann der Mühle, 23 sind es in Bisping am verrückten Haus und 21 in Aurich am Hafen. Der FFN-3-Tage-Trend. Morgen dann zum Start ins Wochenende auch wieder das gewohnte Sonne-Wolken-Bild. Hier und da ist auch mal eine Regenwolke dabei. Samstag dann schön sonnig bei bis 25 und am Sonntag geht der Backofen dann wieder ordentlich an bei bis zu 31 Grad.
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3: A1 Osnabrück-Bremen zwischen dem Dreieck Stur und dem Bremer Kreuz in beiden Richtungen stockt es da auf 5 Kilometern vor der Baustelle, dauert da 25 Minuten länger. A7 Flensburg Richtung Hannover vor dem Elbtunnel 9 Kilometer stockend, 35 Minuten mehr. Richtung Norden sind es auch nochmal 20 Minuten obendrauf. Die B6 ist in Hildesheim zwischen der Umgehungsstraße und dem Ortsausgang in beiden Richtungen gesperrt, da brennt ein Auto. Die B83 ist in Hameln zwischen Werberger Straße und Forsterweg nach einem Unfall beidseitig dicht und an der Elbfähre Glückstadt Richtung Wischhafen 2,5 Stunden Wartezeit.
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3: Auf der B79 Wolfenbüttel Richtung Halberstadt und zwar in Semmenstedt. Auf der B213 in Kloppenburg unter der Brücke Richtung Bethen und zwischen Dreie und Riede in Ahrhausen beidseitig. Dankeschön, Benny, Matthias und Markus fürs Bescheid geben. Wenn ihr noch was seht, Staus oder Blitzer, gerne durchbimmeln. Kostenlos 0800 529 und 4x5. Dankeschön und euch weiterhin eine gute und sichere Fahrt.
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3: Tagchen zusammen, schön, dass ihr mit dabei seid und wir sprechen gleich mal über ein Thema, das Niedersachsen so ein bisschen spaltet und zwar Sandalen bei uns Männern. Ich find's persönlich schwierig, bin da eher Team Flipflops, aber was Niedersachsen dazu sagt, darüber sprechen wir gleich.

0: Die Nummer hätten wir bei der Fußballweltmeisterschaft auch gerne häufiger gehört, nämlich immer dann, wenn Deutschland ein Tor geschossen hätte. Dann wäre das nämlich ertönt im Stadion, diese wunderbare Nummer. Naja, wir spielen euch natürlich wie immer mehr Musik und selbstverständlich auch mehr Abwechslung. Deswegen gibt's gleich was ganz Frisches von The Bowser. Freut euch auf Magnetic. Und wir können hier bei FFN ja wirklich über alles reden. Deswegen, was habt ihr eigentlich gerade an? Bei den warmen Temperaturen holen bestimmt viele von euch die Sandalen wieder raus. Und auch viele von uns Männern. Und das ist ja eher umstritten. Lisa aus dem FFN-Team hat euch mal gefragt, was ihr so davon haltet.
1: Sandalen bei Männern, wie ist das für dich?
2: Ganz furchtbar. Öko-Bio. Ja. Ah, schlimm.
1: Was sagst du dazu?
3: Ja, wenn sie das gerne mögen, können sie das ja machen.
1: Und machst du's?
3: Nee.
1: So nackte Füße in Latschen. Wie findest du das?
4: Ist okay, ne?
1: Und wenn sie schwitzig sind?
4: Dann muss man sie waschen.
5: Die Füße müssen gepflegt aussehen. Ja. Sonst, nee. Dann bitte sogar bei 40 Grad gerne Sneaker. Aber wenn ich an der ekligen Käsefüße sehe, dann will ich nichts sehen.
1: Okay, und du hast eine klare Regel bei Sandalen.
6: Ja.
1: Hau mal raus.
6: Ich sag, Sandalen sind nur okay, wenn sie hinten offen sind.
7: Wenn man den Geruch schon so von den Füßen aus hochsteigen sieht, dann ist nicht so toll.
8: Schließe ich mich an, aber auch ohne Socken und nur mit gepflegten Füßen.
9: Das auf alle Fälle.
8: Keine langen Zehennägel.
1: Gutes Schlusswort.
0: Ja, ich sag's jetzt mal, was ich persönlich davon halte, nämlich absolut gar nichts. Ich bin da schon auch eher Team Flipflops, also Sandalen, die kommen bei mir gar nicht an den Fuß. Was aber auf jeden Fall voll im Trend ist, sind diese Schlappen, die vorne geschlossen sind. Vielleicht ist das ja ein guter Mittelweg.

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5: Ja, schönes Feierabendwetter. Viel Sonne, ein paar harmlose Wolken nur im Niedersachsenwetter und dazu weht auch ein laues Lüftchen. 24 Grad haben wir aktuell noch in Celle am Schloss, 22 sind es in Nordhorn am Fechtesee und 19 in Cuxhaven an der Kugelbake. Der FFN 3-Tage-Trend. Morgen dann zum Start ins Wochenende auch wieder Sonne und Wolken im Mix. Hier und da kann sich auch mal eine Regenwolke dazwischen mogeln. Samstag dann richtig schön viel Sonne bei bis 25 Grad und Sonntag dreht der Sommer wieder so richtig auf. Viel Sonne und bis zu 31 Grad.
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5: Geht los auf der A1 Osnabrück-Bremen zwischen dem Dreieckstur und dem Bremer Kreuz in beiden Richtungen. 5 Kilometer stocken vor der Baustelle, dauert da 25 Minuten länger. Dann A7 Flensburg-Hannover. Vor dem Elbtunnel stockt es auf 9 Kilometern, plant aber 35 Minuten mehr mit ein. Richtung Norden sind es auch nochmal 20 Minuten on top. Die B6 ist in Hildesheim zwischen der Umgehungsstraße und dem Ortsausgang in beiden Richtungen wegen Reinigungsarbeiten gesperrt. Die B83 ist in Hameln zwischen Werberger Straße und Forsterweg nach einem Unfall in beiden Richtungen noch immer dicht. Und an der Elbfähre Glückstadt-Wischhafen 2,5 Stunden Wartezeit.
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5: Auf der B79 Wolfenbüttel Richtung Halberstadt in Semmstedt. Auf der B213 in Kloppenburg unter der Brücke Richtung Bethen und zwischen Dreie und Riede in Ahausen beidseitig. Danke Benni, Matthias und Markus fürs Melden. Und wenn ihr noch was seht, ruft gerne durch. Kostenlos natürlich wie immer 0800 529 und 4x5. Dankeschön und euch weiterhin eine gute und sichere Fahrt durch diesen Donnerstag-Feierabend. Mit uns natürlich, mit FFN. Ich bin Sky und ich freue mich sehr, dass ihr mit dabei seid. Hallöchen.
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0: kommt gut durch den Donnerstagabend.
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0: Ein Influencer, der über den Pflegeberuf aufklärt und damit fast 50.000 Menschen erreicht. John Victor Lopez arbeitet für das Marienkrankenhaus in Hamburg. Zusammen mit seinem Team zeigt er im Netz seinen Pflegealltag mit all seinen Ecken und Kanten.
2: Die besten Menschen, die den Beruf nach außen tragen können, sind halt Pflegekräfte. Deswegen nutze ich es halt, um halt zu zeigen, wie ist die Pflege, auch mit den Herausforderungen, aber halt auch, was macht die Pflege besonders, das Professionelle, die Vielseitigkeit, und das können wir damit einfach perfekt nach außen tragen.
0: Mit seinem Content möchte er Vorurteile abbauen und dafür sorgen, dass mehr Menschen ein Gefühl für diesen Beruf bekommen.
2: Und halt auch zu sehen, da steckt viel, viel mehr hinter als nur vielleicht diese Dinge, die sie in der Öffentlichkeit oder die man so kennt, wenn man über den Pflegeberuf was hört. Und ich bin ja auch in Schulen unterwegs, gerade diese jungen Menschen, die ja suchen, was mache ich jetzt in der Zukunft? Und wenn man natürlich fragt, wie, was denkst du über eine Pflegekraft, was macht die, kommen halt die Standardsachen und gar nicht das, was da noch hintersteckt.
0: Ja, das ganze Projekt ist für ihn eine absolute Herzensangelegenheit.
2: Weil jeder braucht irgendwann mal Pflege, ne? Also wir brauchen einfach Menschen, die diesen Beruf wertschätzen und halt auch einfach dann gerne machen. Und jeder, der nachher sagt, oh, ich mache mal einen Probetag oder ich mache ein Praktikum, das ist schon so viel wert, das treibt mich an. Einfach die Menschen für diesen Beruf zu begeistern.
0: Die Videos von Pflegeinfluencer John Victor Lopez gibt es unter anderem bei Instagram und TikTok.
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4: 19 Uhr, ich bin Holger Dilk. Guten Abend. War im Flugzeug neben der Sprengstoffdrohne am Leipziger Flughafen Munition oder nicht? Darüber gibt es scheinbar Verwirrung. Unter anderem die Süddeutsche Zeitung hatte das berichtet. Das Bundesinnenministerium dementiert laut Focus jetzt aber. Wer hinter dem mutmaßlichen versuchten Anschlag steckt, ist weiter unklar. Der Sicherheitsexperte Nico Lange geht von Russland aus. Er sagt im ZDF:
5: Ich glaube, wir kommen nicht weiter, wenn wir sagen, wir wissen nicht, was es war. Und jetzt muss man erst mal sehen. Die Pressekonferenz des Innenministers war ja einigermaßen kryptisch. Aber wir wissen doch, dass seit Jahren Russland uns hybrid angreift. Wir wissen, dass Drohnen dabei eine Rolle spielen, dass Sabotage eine Rolle spielt.
4: Der Bund will Unternehmen helfen, die wegen des
5: angreift. Wir wissen, dass Drohnen dabei eine Rolle spielen, dass

0: mehr als im gleichen Vorjahreszeitraum. Vor allem im Juni sind die Zahlen deutlich nach oben gegangen, auf den höchsten Stand seit 2003. Fußball-Bundesligist RB Leipzig fährt eine absolute Mega-Ablöse ein. Der französische Nationalspieler Yann Diomande wechselt für mindestens 125 Millionen Euro zu Real Madrid. Der Transfer ist jetzt offiziell bestätigt worden. Die Summe kann durch Boni auf rund 140 Millionen Euro steigen.
1: Traumhaft schönes Niedersachsenwetter. Überall viel Sonne, ein paar Wölkchen sind mit dabei, bleibt aber überall trocken. Und das bei noch 23 Grad in Hameln an der Weser. Die haben wir auch in Bad Bentheim auf der Burg und 20 in Wilhelmshaven an der Südstrandpromenade. Der FFN-3-Tage-Trend. Morgen dann zum Start ins Wochenende auch wieder das gewohnte Sonne-Wolken-Bild. Hier und da kann auch mal eine Regenwolke dabei sein. Samstag dann richtig viel Sonne bei bis 25 Grad. Und am Sonntag geht der Backofen wieder an bei bis zu 31 Grad.
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1: A7 Flensburg Richtung Hannover. Vor dem Elbtunnel 7 Kilometer stockend. Plant da mal 35 Minuten mehr mit ein. Dann Achtung, ein Unfall auf der A27 Walsrode-Bremen zwischen dem Dreieck Walsrode und Walsrode-Süd. Die B83 ist in Hameln zwischen Werberger Straße und Forster Weg nach einem Unfall in beiden Richtungen dicht. Und an der Elbfähre Glückstadt Richtung Wischhafen. 2 Stunden Wartezeit noch immer. Haltet durch.
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1: Auf der B79 Wolfenbüttel Richtung Halberstadt in Semmstedt. Dann auf der B213 in Kloppenburg unter der Brücke Richtung Beten und zwischen Dreie und Riede in Ahausen beidseitig. Danke Benni, Matthias und Markus. Wenn ihr noch was seht, ruft durch. Wie immer kostenlos 0800 529 und 4x5. Dankeschön und euch weiterhin eine gute und vor allem sichere Fahrt.
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1: So, die Sommerferien biegen auf die Zielgerade ein und bei vielen braucht das Portemonnaie jetzt erstmal Urlaub. War mal wieder alles ein bisschen teurer als gedacht. Kennen wir, glaube ich, alle. Da haben wir aber genau das Richtige für euch. Wie ihr euch mit ein bisschen Glück 500 Euro schnappen könnt, das hört ihr gleich.

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0: Feierabendwetter. Wir haben Sonne, wir haben noch so ein paar Wölkchen und das bei 24 Grad in Bisping am verrückten Haus und 23 in Bothmann an der Mühle. Der FFN in 3-Tage-Trend. Morgen dann zum Start ins Wochenende auch wieder Sonne und Wolken. Hier und da ist auch mal eine Regenwolke dabei. Samstag dann nur Sonne bei 25 und am Sonntag geht der Backofen dann wieder richtig an bei bis zu 31 Grad.
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0: A7 Flensburg Richtung Hannover. Vor dem Elbtunnel 7 Kilometer stockend, plant da mal 35 Minuten mehr mit ein. Dann A27 Walsrode Bremen zwischen dem Dreieck Walsrode und Walsrode Süd. Vollsperrung nach einem Unfall. Vorsicht, ein Unfall auch auf der A37 Burgdorf Richtung Messe in Höhe vom Kreuz Hannover Buchholz und an der Elbfähre Glückstadt Richtung Wischhafen wartet ihr noch eine Stunde.
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0: Auf der B79 Wolfenbüttel Richtung Halberstadt in Semmstedt. Dann auf der B213 in Kloppenburg unter der Brücke Richtung Beten. Und zwischen Dreie und Riede in Ahausen beidseitig. Danke Benny und Matthias und auch Markus fürs Bescheid geben. Und wenn ihr noch sagt, Mensch, da fehlt aber was auf eure Liste, dann ergänzt gerne Bimmel durch. Kostenlos 0800 529 und 4x5. Dankeschön und euch weiterhin eine gute und sichere Fahrt. Julia.

Kiss hier an eurem Donnerstagabend mit mehr Musik und natürlich auch mit mehr Abwechslung. Und manchmal braucht es eben nur ein paar Akkorde, um sofort dieses Gefühl von Sommer, Freiheit und großen Momenten zu bekommen. Harry Styles verbindet in seiner Musik ja immer Retro-Vibes mit modernem Pop und erzählt Geschichten voller Charme und Emotionen. Und jetzt geht es um Fernweh, besondere Begegnungen und den ganz eigenen Zauber der American Girls. Ganz tolle Nummer. Hier ist er für euch. Hier ist Harry Styles. Schönen Abend.

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5: 20 Uhr, ich bin Holger Dilk, guten Abend. Um das Flugzeug, bei dem die Sprengstoffdrohne am Leipziger Flughafen gefunden wurde, gibt es offenbar Verwirrung. Unter anderem die Süddeutsche Zeitung berichtet, es habe Munition geladen. Laut Focus wird das aber vom Bundesinnenministerium dementiert. Wer hinter dem mutmaßlichen fehlgeschlagenen Anschlag steckt, ist weiter unklar. Der Vorfall hat außerdem eine Debatte über Maßnahmen zur Abwehr solcher Bedrohungen ausgelöst. Die Grünen fordern beispielsweise klare, geregelte Zuständigkeiten bei den Behörden. Unternehmen, die wegen des Niedrigwassers in den Flüssen vom Wasser auf Straße oder Schiene ausweichen müssen, bekommen Hilfe vom Bund. Bundesverkehrsminister Steffen Bilger will unter anderem das Sonntagsfahrverbot lockern. Langfristig soll investiert werden, um Infrastruktur und Schiffe besser an Niedrigwasser anzupassen. Bilger sagt,
6: als Folge des Klimawandels gibt es mehr Niedrigwasserwetterextreme und darauf müssen wir uns einstellen und besser damit umgehen. Trotz wiederkehrender Niedrigwasserphasen ist das Netz der Binnenschifffahrt sicher, zuverlässig und leistungsfähig. Aber die Schifffahrt findet derzeit unter deutlich erschwerten Bedingungen statt.
5: Die Union sagt den Umfragen immer weiter ab. Im neuen ARD-Deutschland-Trend sagen nur noch 21%, dass sie CDU-CSU wählen würden. So schlecht hat die Union seit Jahren nicht abgeschnitten. Die AfD steht mittlerweile bei 28% und baut ihren Vorsprung weiter aus. Fußball-Bundesligist RB Leipzig fährt eine absolute Mega-Ablöse ein. Der französische Nationalspieler Yann Diomande wechselt für mindestens 125 Millionen Euro zu Real Madrid. Der Transfer ist jetzt offiziell bestätigt worden. Die Summe kann durch Boni auf rund 140 Millionen Euro steigen.
7: Wir schauen uns mal das Niedersachsenwetter an, jetzt an diesem frühen Donnerstagabend, und das sieht wirklich toll aus. Wir haben viel Sonne, ein paar Wölkchen, es weht ein laues Lüftchen und das bei 23 Grad in Celle am Schloss, 20 in Nord an diesem frühen Donnerstagabend, und das sieht

0: Hannover Messe im Kreuz Hannover-Buchholz.
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0: Auf der B79 Wolfenbüttel Richtung Halberstadt in Semmenstedt. Auf der B213 in Kloppenburg unter der Brücke Richtung Beten. Und zwischen Dreie und Riede in Ahausen beidseitig. Danke Benni, Matthias und Markus. Wenn ihr noch was seht, ruft durch. Es ist kostenlos für euch. 0800 529 und 4 mal die 5. Danke, euch weiterhin eine gute und sichere Fahrt.
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0: Mit am Start in der nächsten halben Stunde außerdem Ava Max. Freut euch auf You Not Us und Daddy DJ Leonie. Und los geht's mit Linkin Park.

0: Wir tanzen gemeinsam durch den Donnerstagabend mit Michael Jackson hier bei FFN für mehr Musik und für mehr Abwechslung gleich You Not Us und Daddy DJ freut euch auf Flipside. Und ihr sitzt vielleicht gerade mit der Familie zusammen oder kennt das, wenn ihr am Wochenende bei der Verwandtschaft eingeladen seid. Manchmal fällt uns Zuhören richtig schwer. Unsere Aufmerksamkeitsspanne ist durch Social Media einfach so kurz geworden. So geht's auch Jan aus unserem neuen FFN-Nachmittag. Ihr erkennt euch bestimmt wieder.
1: Ich muss auch noch was erzählen. Wir sind ja letztens echt früh losgefahren morgens, ne? Weil sonst stehst du ja auch irgendwie nur im Stau. Ne? Und
2: oh, warum bin ich denn so müde? Ich habe doch eigentlich ganz gut geschlafen letzte Nacht.
1: Wir sind ganz früh los.
2: Hunger habe ich auch schon wieder ein bisschen. Ob ich heute Abend bestelle?
1: Ja, keine Ahnung. Ich glaube, Pferd muss es gewesen sein. Bei Langwedel, da waren wir schon.
2: Aber, nee, ich wollte doch ein bisschen gesünder jetzt irgendwie mich ernähren.
1: Jan!
0: Man kennt's. Hier sind Jonathan für euch und Daddy DJ mit Flipside. Da pennt ihr garantiert nicht weg.

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1: Ich bin Jonas Pape, schönen guten Abend. Zum ersten Mal hat Niedersachsen seine Kofinanzierungshilfen für finanzschwache Kommunen online vergeben. Und das kam direkt richtig gut an. Für mehr als 100 Vorhaben sind rund 18 Millionen Euro beantragt worden. Am Ende bekommen 30 Kommunen für ihre Projekte rund 5,5 Millionen Euro. Das Land hilft damit Städten und Gemeinden, ihren Eigenanteil für EU-Fördergeld aufzubringen. Genau daran scheitern nämlich viele Vorhaben bisher. Gefördert wird jetzt unter anderem ein Projekt der Stadt Bad Münder und des Fleckens Delixen. Rund 73.000 Euro gibt es für die Umsetzung der Wärmewende im Weserbergland. Konkret geht es um die kommunale Wärmeplanung der Landkreise Hameln-Pyrmont und Holzminden. Hauseigentümer sollen neue Beratungsangebote zur Umrüstung bekommen und die zuständigen Behörden untereinander besser vernetzt werden. Die nächste Antragsrunde läuft bis Anfang März nächsten Jahres.
2: Wir schauen aufs Niedersachsen-Wetter und das ist wirklich richtig schön. Wir haben noch ein bisschen Restsonne und das bei angenehmen 21 Grad in Hameln an der Weser. Die haben wir auch in Bad Bentheim an der Burg. Und der FFN-3-Tage-Trend morgen dann zum Start ins Wochenende auch erstmal wieder das gewohnte Sonne-Wolkenbild. Hier und da kann noch mal eine Regenwolke dabei sein. Samstag dann viel Sonne bei 25 Grad und am Sonntag geht der Backofen wieder an bei bis zu 31 Grad.
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2: A7 Kassel-Hannover zwischen Derneburg, Salzgitter und Hildesheim wegen der Nachtbaustelle 3 Kilometer Stau, Viertelstunde plus. A27 Walsrode-Bremen zwischen dem Dreieck Walsrode und Walsrode-Süd noch immer eine Vollsperrung nach einem Unfall. Und Vorsicht, ein Unfall auch auf der A37 Burgdorf Richtung Hannover-Messe im Kreuz Hannover-Buchholz.
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2: Auf der B79 Wolfenbüttel Richtung Halberstadt in Semmenstedt. Auf der B213 in Kloppenburg unter der Brücke Richtung Beten und zwischen Dreie und Riede in Ahrhausen beidseitig. Danke Benny, Matthias und Markus. Und wenn ihr noch was seht, ruft durch, kostenlos 0800 529 und 4x5. Dankeschön und euch weiterhin eine gute und sichere Fahrt durch diesen Donnerstagabend hier bei uns. Ich bin's Kai, ich grüße euch. Hallöchen.
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0: gut durch den Donnerstagabend und Zeit jetzt für ein bisschen in die Tiefe zu gehen.
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0: Donnerstag ist in der Schlange stehen beim Dönerladen. Man kann das Wochenende schon riechen, aber noch nicht anfassen und reinbeißen.

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1: 21 Uhr, ich bin Holger Dilk. Guten Abend. Ist Russland für den mutmaßlich fehlgeschlagenen Drohnenanschlag am Leipziger Flughafen verantwortlich? Für die Grünen ist die Antwort darauf ein klares Ja. Es liegt nahe, dass es sich um russischen Staatsterrorismus handelt, sagte Fraktionschefin Dröge zur Welt. Sicherheitsexperte Nico Lange sieht es ähnlich. Er sagt dem ZDF:
2: Ich glaube, wir kommen nicht weiter, wenn wir sagen, wir wissen nicht, was es war. Und jetzt muss man erst mal sehen. Die Pressekonferenz des Innenministers war ja einigermaßen kryptisch. Aber wir wissen doch, dass seit Jahren Russland uns hybrid angreift. Wir wissen, dass Drohnen dabei eine Rolle spielen, dass Sabotage eine Rolle spielt.
1: Der Bund will Unternehmen helfen, die wegen des Niedrigwassers in den Flüssen ihre Transportketten über Wasser umstellen müssen. Bundesverkehrsminister Bilger plant unter anderem Ausnahmen vom Sonntagsfahrverbot für Lkw. Das hat er nach einer angesichts der Lage einberufenen Konferenz angekündigt. Bilger sagte weiter:
3: Wir haben die Autobahn GmbH angewiesen, alles daran zu setzen, Ausweichverkehre nicht zusätzlich durch vermeidbare Baustellen auszubremsen. Auch die Deutsche Bahn war vertreten durch die DB Cargo GmbH angewiesen, alles daran zu setzen,

0: frei und die Bundesregierung wollen sie eigentlich abschaffen. Immer mehr Ministerpräsidenten sind dagegen. Fußball-Bundesligist RB Leipzig fährt eine absolute Mega-Ablöse ein. Der französische Nationalspieler Yann Diomande wechselt für mindestens 125 Millionen Euro zu Real Madrid. Der Transfer ist jetzt offiziell bestätigt worden. Die Summe kann durch Boni auf rund 140 Millionen Euro steigen.
1: Wir schauen uns das Niedersachsenwetter an und das ist locker bewölkt bzw. auch sternenklar bei 21 Grad in Bodmar an der Mühle. 17 haben wir in Aurich am Hafen. Der FFN 3-Tage-Trend. Morgen dann zum Start ins Wochenende auch wieder das gewohnte Sonne-Wolken-Bild. Hier und da kann auch mal eine Regenwolke dabei sein. Samstag dann sonnig 25 und am Sonntag geht der Backofen wieder an bei bis zu 31 Grad.
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1: A7 Kassel Richtung Hannover zwischen Derneburg, Salzgitter und der Hildesheim wegen einer Nachbaustelle noch 2 Kilometer Stau. 10 Minuten braucht ihr da länger. Und A27 Walsrode-Bremen zwischen dem Dreieck Walsrode und Walsrode-Süd noch immer eine Vollsperrung nach einem Unfall.
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1: Nichts gemeldet. Falls ihr was seht, ruft durch. Kostenlos 0800 529 und 4x5. Ich sag danke und wünsche weiterhin eine gute und sichere Fahrt.
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1: Heute haben wir wieder nur die Filetstücke für euch rausgepickt. Freut euch gleich auf The Wharf und Bittersweet Symphony. Vorher Ricky Martin und Livin' La Vida Loca. Und los geht es mit Mr. Big. Das ist To Be With You. Macht euch einen schönen Donnerstagabend und ganz viel Spaß mit den 90ern um 9.

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4: Ich bin Maxi Wilsmann, schönen guten Abend.
5: Ab Mitte September steht der verurteilte Maschsee-Mörder aus Hannover schon wieder vor Gericht, diesmal aber in Düsseldorf. Die Staatsanwaltschaft wirft Alexander K. gefährliche Körperverletzung und Geiselnahme vor. Er soll nach seiner Entlassung aus der Haft letztes Jahr seine damalige Freundin in der gemeinsamen Wohnung festgehalten und misshandelt haben. Festgenommen wurde er dann im Januar am Düsseldorfer Hauptbahnhof, laut Anklage bewaffnet mit mehreren Messern. In Diepenau im Landkreis Nienburg ist eine Splittergranate aus dem Zweiten Weltkrieg gefunden worden. Der Hausbesitzer hat die nicht detonierte Granate beim Renovieren entdeckt. Spezialkräfte haben die dann auf einen nahegelegenen Acker gebracht und da kontrolliert gesprengt. Beschädigt wurde nichts und es ist auch niemand verletzt worden. Die Polizei weist aber trotzdem darauf hin, wer einen verdächtigen Gegenstand findet, der sollte ihn nicht berühren oder bewegen und sofort die Polizei rufen. In Niedersachsen ist die erste Tigermückenpopulation nachgewiesen worden. Das Gesundheitsamt hat sie in einer Regentonne in Hannover im Stadtteil Dören gefunden. FFN-Reporter Moritz Ort.
6: Die exotische Mücke war bisher nur vereinzelt aufgetaucht. Jetzt prüft das Landesgesundheitsamt auch das Umfeld mit Fallen. Eine akute Gesundheitsgefahr sieht die Behörde aber nicht. Die in Deutschland vorkommenden Tiere sind nach Angaben des Amtes derzeit nicht mit Erregern infiziert. Trotzdem warnt das Amt, schon kleinste Wasserreste in Eimern, Gießkannen oder Untersetzern reichen für die Brut. Asiatische Tigermücken können gefährliche Krankheiten wie das Dengue-Fieber auf den Menschen übertragen. Damit eine Mücke das Virus weitergeben kann, muss sie allerdings zuerst einen bereits infizierten Menschen stechen. Wer verdächtige Mücken sieht, soll sie am besten fotografieren und an das Landesgesundheitsamt schicken. Die Tigermücke ist klein, schwarz und hat weiß gestreifte Beine.
7: Richtig schön ruhiger Abend ist es heute bei uns im Niedersachsen-Wetter. Es weht ein laues Lüftchen und das bei angenehmen 20 Grad in Celle am Schloss und 18 in Nordhorn am Fechtesee. Der FFN-3-Tage-Trend morgen dann zum Start ins Wochenende wieder Sonne und Wolken im Mix. Hier und da kann sich auch mal eine Regenwolke dazwischen mogeln. Samstag dann richtig viel Sonne bei bis 25 Grad, Sonntag dann noch heißer bei bis 31 Grad.
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7: A27 Walsrode-Bremen zwischen dem Dreieck Walsrode und Walsrode-Süd. Vollsperrung nach einem Unfall. Und einen Unfall hat es auch gegeben auf der A37 Burgdorf Richtung Hannover-Messe im Kreuz Hannover-Buchholz.
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7: Da habt ihr uns aktuell nichts gemeldet. Falls ihr was seht, ruft durch. Kostenlos 0800 529 und 4 mal die 5. Danke und euch weiterhin eine gute und sichere Fahrt durch den Donnerstagabend hier bei FFN. Kai hier, ich grüße euch. Hallo.

Gute Laune pur an eurem Donnerstagabend. Kungs und This Girl, das ist mehr Musik und mehr Abwechslung bekommt ihr jetzt von Fayan und Dalton. Eine richtig coole Nummer. Einer meiner Lieblingshits in diesem Sommer, muss ich ganz klar sagen. Das ist Versprich mir, der ist neu hier bei uns. Absolut cooler Vibe einfach. Macht mal gerne lauter jetzt. Versprich

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1: 22 Uhr, ich bin Philipp Nützig. Guten Abend. Noch immer ist unklar, wer hinter der Sprengstoffdrohne am Leipziger Flughafen steckt. Mittlerweile ermittelt die Bundesanwaltschaft in dem Fall. Sie sieht einen möglichen Angriff auf Deutschlands Transport- und Logistikinfrastruktur. Die Drohne war in der Nacht zu Mittwoch gefunden worden, in der Nähe von ukrainischen Frachtflugzeugen. Später gab es dann Medienberichte, wonach Munition in einem der Flieger war. Dazu sagte Sachsens Innenminister Schuster in der ARD:
2: Kann ich nicht bestätigen. Nach unseren Erkenntnissen waren beide Maschinen leer. Wo diese Meldung herkommt, wissen wir nicht, aber ich kann jedenfalls nicht bestätigen, dass irgendeine Beladung vorzufinden war.
1: Der Bund will Unternehmen helfen, die wegen des Niedrigwassers in den Flüssen ihre Transportketten über Wasser umstellen müssen. Verkehrsminister Bilger plant unter anderem Ausnahmen vom Sonntagsfahrverbot für Lkw. Er sagte nach einer Konferenz mit Experten weiter:
3: Wir haben die Autobahn GmbH angewiesen, alles daran zu setzen, Ausweichverkehre nicht zusätzlich durch vermeidbare Baustellen auszubremsen. Auch die Deutsche Bahn war vertreten durch die DB Cargo. Die hat uns zugesichert, die vom Niedrigwasser betroffene Industrie zu unterstützen, mehr Güter auf die Schiene zu bringen.
1: Langfristig sollen sowohl Schiffe als auch Infrastruktur besser an Niedrigwasser angepasst werden. Hitzewellen werden in Deutschland zu einem immer größeren Problem. Deshalb fordern Umwelt- und Sozialverbände einen Hitzegipfel der Bundesregierung. Bund, Länder und Kommunen sollen ihre Maßnahmen besser abstimmen. Außerdem brauche es einen bundesweiten Hitzeaktionsplan und mehr Klimaschutz. Der Mann, der bei einer Verdi-Demo in München eine Mutter und ihr Kind mit einem Auto getötet hat, muss lebenslang hinter Klimaschutz. Der Mann, der bei einer

0: Vollsperrung nach einem Unfall und ein Unfall auch auf der A37 Burgdorf Richtung Hannover Messe im Kreuz Hannover-Buchholz.
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0: Nichts gemeldet, euch eine gute Fahrt.
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0: Und jetzt mit Dasha für eure Spätschicht.

0: späten Donnerstagabend, La Isla Bonita, das ist mehr Musik und mehr Abwechslung gleich von Christa Serendi. Freut euch auf Good Old Days. Vielleicht gönnt ihr euch ja gerade noch ein bisschen was auf der Couch. Wir haben jetzt einen richtig leckeren neuen Snack für euch. Das Eiscroissant geht in den sozialen Medien gerade total viral. Einfach oben ein bisschen was vom Croissant abreißen, den Inhalt rauspulen und ein Eis am Stiel reinstecken. Am besten so eins mit knackiger Schokolade drumherum. Stiel rausziehen und fertig. Meine Kollegen Jan und Nike haben es mal für euch getestet.
1: Los geht's.
2: Aber sehr kalt an den Zähnen. Du sagst gar nichts.
1: Ja, weil ich hatte zu viel Croissant und zu wenig Eis. Ich habe es erst nicht so richtig geschmeckt, aber das ist tatsächlich sehr, sehr lecker. 10 von 10, perfekter Sommersnack. Probiert es unbedingt mal aus.
0: Klingt sehr gut. Vielleicht auch was für euch oder auch für eure Kids. Und wirklich super einfach zum Nachmachen. Lasst es euch gut schmecken mit uns, mit FM4.

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3: Sehr angenehm draußen jetzt bei uns im Niedersachsenwetter. 18 Grad in Bodmar an der Mühle und 17 in Bisping am verrückten Haus. Dazu locker bewölkt. Der FFN 3-Tage-Trend. Morgen auch wieder Sonne und Wolken. Hier und da kann auch mal eine Regenwolke dabei sein. Samstag dann schön sonnig, 25. Sonntag dann sehr heiß. Wiederum bei bis 31 Grad.
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3: Vorsicht, ein Liegenbleiber auf der A1 Hamburg Richtung Bremen zwischen Sittensen und Elsdorf. Und zwar ist das ein defekter 40-Tonner. Fahrt dort bitte ganz besonders vorsichtig. Dann A27 Walsrode-Bremen zwischen dem Dreieck Walsrode und Walsrode Süd. Vollsperrung noch immer nach einem Unfall.
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3: Nichts gemeldet. Wir wünschen weiterhin eine gute und sichere Fahrt durch den späten Donnerstagabend.
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0: auf alles hier. Und nächste Woche, wenn die Schule dann wieder losgeht, hört ihr wieder laute, fröhliche Kinder. Für die einen ist es ein bisschen mehr Leben im Bus, aber auch richtig schön. Für andere eine ziemlich große Herausforderung.
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2: Rein in den Linienbus, Türen schließen, hinsetzen. Und jetzt lernen wir mal bei 30 Grad unser direktes Umfeld etwas näher kennen. Mit etwas Pech sitzt links von dir normalerweise der Leon. Der hat gerade ein neues Eau de Toilette zum Geburtstag gekriegt und glaubt, dass man sich da jeden Morgen eine halbe Flasche in den Nacken kippen muss. Es riecht täuschend echt nach Katzenpipi. Hinter dir sitzt normalerweise der Manfred. Der ist erkältet und räuspert sich permanent. Rechts von dir sitzen die Marion und die Karin und unterhalten sich ungefähr 100 Dezibel zu laut über ihren Nagelpilz.
3: Der große Zeh war komplett gelb.
2: Wir lernen, man muss gar nicht in den Urlaub fahren. Du kannst auch hier absolut alles sehen, hören, riechen und fühlen. Oder, Manfred?

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2: 23 Uhr. Ich bin Philipp Nützig. Guten Abend. Die Sprengstoffdrohne vom Leipziger Flughafen ist jetzt ein Fall für die Bundesanwaltschaft. Die Behörde hat die Ermittlungen übernommen. Nach wie vor ist unklar, wer hinter dem Vorfall steckt. Der Flughafen gilt als Umschlagplatz für militärische Hilfslieferungen an die Ukraine. Auf solche Gefahren durch Drohnen ist Deutschland nicht richtig vorbereitet, sagte Sicherheitsexperte Nico Lange im ZDF.
3: Wir sind in einer sehr ernsten Lage, was diese hybriden Bedrohungen angeht. Und wir haben weder bei Verteidigung noch bei Abschreckung bisher die richtigen Instrumente, um uns dagegen zu wehren.
2: Der Mann, der bei einer Verdi-Demo in München eine Mutter und ihr Kind getötet hat, muss lebenslang hinter Gitter. Das bayerische Oberlandesgericht stellte auch die besondere Schwere der Schuld fest. Colin Mock berichtet.
4: Heißt konkret, er kann voraussichtlich auch nicht nach 15 Jahren auf Bewährung raus. Das Gericht sah es als erwiesen an, dass der 25-Jährige letztes Jahr im Februar mit einem Auto in die Verdi-Demo gefahren ist. Eine Mutter und ihr Kind starben, über 40 weitere Menschen wurden bei dem Anschlag verletzt. Als Motiv sieht die Bundesanwaltschaft religiöse und politische Gründe.
2: Unternehmen, die wegen des Niedrigwassers in den Flüssen vom Wasser auf die Straße oder Schiene ausweichen müssen, kriegen Hilfe vom Bund. Verkehrsminister Bilger will unter anderem das Sonntagsfahrverbot lockern. Langfristig soll investiert werden, um Infrastruktur und Schiffe besser an Niedrigwasser anzupassen. Die Union sackt in Umfragen immer weiter ab. Im neuen ARD-Deutschland-Trend sagen nur noch 21%, dass sie CDU-CSU wählen würden. So schlecht hat die Union seit Jahren nicht abgeschnitten. Die AfD steht mittlerweile bei 28% und baut ihren Vorsprung weiter aus.
5: Wir schauen uns Niedersachsenwetter und das ist ziemlich angenehm. Bei 19 Grad noch in Cuxhaven an der Kugelbach und 18 in Celle am Schloss. Der FFN 3-Tage-Trend. Morgen dann auch immer mal wieder Sonne und Wolken. Zwischendurch mal eine Regenwolke. Samstag dann bis 25 Grad und blauer Himmel. Sonntag dreht der Sommer dann wieder richtig auf. Viel Sonne und bis 31 Grad.
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5: Eine Meldung A27 Walsrode-Bremen zwischen dem Dreieck Walsrode und Walsrode-Süd. Vollsperrung weiterhin nach einem Unfall.
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5: Nichts gemeldet, euch eine gute Fahrt.
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5: Und jetzt mit Coldplay, das ist We Pray.

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4: Wir schauen aufs Niedersachsen-Wetter und das ist relativ wolkenlos bei 17 Grad in Hameln an der Weser und 16 in Wilhelmshaven an der Südstrandpromenade. Der FFN 3-Tage-Trend, morgen zum Start ins Wochenende auch wieder der gewohnte Sonne-Wolken-Mix hier und da ist auch mal eine Regenwolke dabei. Samstag dann viel Sonne, 25 Grad und Sonntag dann noch heißer bei bis 31 Grad.
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4: Wir schauen mal eben auf die Straßen und das können wir auch relativ schnell abhaken, das Ganze, denn die Straßen sind frei.
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4: Ihr habt auch nichts gemeldet. Ich wünsche weiterhin eine gute und sichere Fahrt durch den späten Donnerstagabend. Hier bei uns bei FFN. Kai hier. Hi.

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0: Als wäre die Sonne vom Himmel gefallen, so beschreiben Überlebende den schrecklichen Moment, als am 6. August 1945 eine Atombombe der US-Streitkräfte die japanische Stadt Hiroshima traf. Das gleiche Bild wenige Tage später am 9. August in Nagasaki. Mehr als 200.000 Menschen starben. 81 Jahre ist das heute her und wie jedes Jahr haben in ganz Japan die Menschen der Opfer mit einer Schweigeminute gedacht. Der Physiker Julius Robert Oppenheimer gilt als Vater der Atombombe. Nachdem er gesehen hatte, welchen Schaden sie angerichtet hat, verurteilte er jeden weiteren Einsatz. Zum Glück ist sie in keinem weiteren Krieg jemals wieder eingesetzt worden. Allerdings, heute bedroht ein Vielfaches des Zerstörungspotenzials von Hiroshima und Nagasaki die Welt. Frieden und Stabilität lassen sich damit nicht erreichen, sagte der verstorbene Papst Franziskus schon vor mehreren Jahren bei einem Besuch in Nagasaki. Massenvernichtungswaffen beruhten auf einer perversen Logik von Angst und Misstrauen. Auch die katholische Friedensorganisation Pax Christi erinnert heute an die Opfer. Gleichzeitig betet und wirbt sie für andere Wege zum Frieden. Weil echter Friede, wie sie sagt, kein Werk von Abschreckung ist, sondern von Gerechtigkeit. Stefanie Behnke, FFN Kirchenredaktion.
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2: 0 Uhr. Ich bin Philipp Nützig. Guten Abend. Die Bundesanwaltschaft ermittelt jetzt zu der Sprengstoffdrohne am Leipziger Flughafen. Der Fall ist von besonderer Bedeutung für die Sicherheit, so die Begründung. Die Behörde spricht von einem schwerwiegenden Angriff auf die Transport- und Logistikinfrastruktur. Wer hinter dem Vorfall in Leipzig steckt, ist noch unklar. Einige Experten halten Russland für den Drahtzieher. Die Drohne war in der Nacht zum Mittwoch in der Nähe von ukrainischen Frachtflugzeugen entdeckt worden. In Deutschland sind in diesem Jahr bislang über 260 Menschen bei Badeunfällen ums Leben gekommen. Das sind 15 mehr als im gleichen Vorjahreszeitraum. Vor allem im Juni gab es nach Angaben der Deutschen Lebensrettungsgesellschaft einen dramatischen Anstieg. DLRG-Präsidentin Ute Vogt sagt:
3: Wie im letzten Jahr haben wir auch in diesem Jahr wieder besonders viele junge Menschen zwischen 11 und 30 Jahren. Und der Grund ist oft leichtsinniges Verhalten oder es sind Alkohol oder Drogen im Spiel.
2: Der Bund will Unternehmen helfen, die wegen des Niedrigwassers in den Flüssen ihre Transportketten über Wasser umstellen müssen. Verkehrsminister Bilger plant unter anderem Ausnahmen vom Sonntagsfahrverbot für Lkw. Langfristig sollen sowohl Schiffe als auch Infrastruktur besser an Niedrigwasser angepasst werden. Der Mann, der bei einer Verdi-Demo in München eine Mutter und ihr Kind mit einem Auto getötet hat, muss lebenslang hinter Gitter. Das bayerische Oberlandesgericht stellte auch die besondere Schwere der Schuld fest. Er kann nach 15 Jahren voraussichtlich also nicht auf Bewährung raus. Fußball-Bundesligist RB Leipzig fährt eine absolute Mega-Ablöse ein. Jan Diomande wechselt für mindestens 125 Millionen Euro zu Real Madrid. Der Transfer ist jetzt offiziell bestätigt. Die Summe kann durch Boni auf rund 140 Millionen Euro steigen.
4: Ja, sternklar geht es meist durch die Nacht und das bei 17 Grad in Cuxhaven an der Kugelbach und auch in Celle am Schloss 17 Grad. Der FFN 3-Tage-Trend. Heute auch immer mal wieder einen Sonne-Wolken-Mix. Hier und da kann auch mal eine Regenwolke dabei sein. Morgen am Samstag dann richtig schön viel Sonne bei bis 25 Grad. Sonntag sogar bis 31 Grad.
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4: Gehen wir schnell durch, die Straßen sind frei. Ich wünsche euch allen eine gute und sichere Fahrt durch die Nacht.
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1: Ich bin Philipp Nützig. Noch immer ist unklar, wer hinter der Sprengstoffdrohne am Leipziger Flughafen steckt. Mittlerweile ermittelt die Bundesanwaltschaft in dem Fall. Sie sieht einen möglichen Angriff auf Deutschlands Transport- und Logistikinfrastruktur. Die Drohne war in der Nacht zu Mittwoch gefunden worden, in der Nähe von ukrainischen Frachtflugzeugen. Später gab es dann Medienberichte, wonach Munition in einem der Flieger war. Dazu sagte Sachsens Innenminister Schuster in der ARD:
2: Kann ich nicht bestätigen. Nach unseren Erkenntnissen waren beide Maschinen leer. Wo diese Meldung herkommt, wissen wir nicht, aber ich kann jedenfalls nicht bestätigen, dass irgendeine Beladung vorzufinden war.
1: Der Mann, der bei einer Verdi-Demo in München eine Mutter und ihr Kind getötet hat, muss lebenslang hinter Gitter. Das bayerische Oberlandesgericht stellte auch die besondere Schwere der Schuld fest. Colin Mock berichtet.
3: Heißt konkret, er kann voraussichtlich auch nicht nach 15 Jahren auf Bewährung raus. Das Gericht sah es als erwiesen an, dass der 25-Jährige letztes Jahr im Februar mit einem Auto in die Verdi-Demo gefahren ist. Eine Mutter und ihr Kind starben, über 40 weitere Menschen wurden bei dem Anschlag verletzt. Als Motiv sieht die Bundesanwaltschaft religiöse und politische Gründe.
1: Der Bund will Unternehmen helfen, die wegen des Niedrigwassers in den Flüssen ihre Transportketten über Wasser umstellen müssen. Verkehrsminister Bilger plant unter anderem Ausnahmen vom Sonntagsfahrverbot für Lkw. Langfristig sollen sowohl Schiffe als auch Infrastruktur besser an Niedrigwasser angepasst werden. Die Union sackt in Umfragen immer weiter ab. Im neuen ARD-Deutschland-Trend sagen nur noch 21%, dass sie CDU-CSU wählen würden. So schlecht hat die Union seit Jahren nicht abgeschnitten. Die AfD steht mittlerweile bei 28% und baut ihren Vorsprung weiter aus.
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